0: Bundesrepublik alle 8 Jahre um die 2-jährige Amtszeit beworben und war bislang jedes Mal gewählt worden. Außenminister Johann Wadephul hatte zuletzt international für Deutschland geworben und dafür sogar Tonga besucht. Österreich drängt darauf, bestimmten Gruppen von ukrainischen Kriegsflüchtlingen künftig nicht länger Schutz zu gewähren. Nach einem Bericht der Welt soll es ab März 2027 keinen automatischen Schutzstatus für ukrainische Männer mehr geben. Innenminister Gerhard Karner sagte der Zeitung, genau darauf ziele der österreichische Vorstoß ab. Zur Begründung verwies Karner darauf, dass die Ukraine ihre männlichen Staatsbürger im wehrfähigen Alter selbst benötige. Der Vorschlag richtet sich damit ausdrücklich auf ukrainische Männer. Aus österreichischer Sicht soll der automatische Schutz für diese Gruppe deshalb auslaufen.
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2: In der Nacht zieht bei uns erst noch leichter Regen durch. Die Temperaturen liegen meist zwischen 11 und 12 Grad. Gegen Morgen lässt der Regen nach, die Wolken bleiben aber erst einmal dicht. Im Tagesverlauf zeigt sich dann auch mal die Sonne. Ganz stabil ist die Lage aber noch nicht. Dazu wird es mit rund 19 Grad etwas milder. Am Nachmittag kann es stellenweise noch kurze Schauer geben. Der Wind weht meist schwach bis mäßig aus westlichen Richtungen. Am Samstag bleibt das Wetter ähnlich wechselhaft. Bei Höchstwerten um 19 Grad ist zwar auch mal Sonne dabei, einzelne leichte Schauer sind aber weiter möglich. Der Sonntag bringt dann wieder freundlicheres Wetter. Es bleibt trocken, dazu wird es mit etwa 22 Grad angenehm warm, allerdings auch etwas windiger. Am Montag geht es mit einem freundlichen Mix aus Sonne und Wolken weiter. Regen ist kaum ein Thema und die Temperaturen steigen auf sommerliche 25 Grad.
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1: Taiwans Präsident Lai Ching-te hat China wegen der fehlenden Aufarbeitung des Massakers am Platz des Himmlischen Friedens vor 37 Jahren kritisiert. Er schrieb auf Facebook, ein wahrlich großes Land solle nicht auf ein mächtiges Militär setzen, sondern sich den Wunden seiner Geschichte stellen. China solle den Ereignissen ins Auge sehen, die Wahrheit anerkennen und einen Dialog beginnen. In China ist die Erinnerung an den 4. Juni 1989 verboten. Entsprechende Informationen werden zensiert. Damals zerschlug das Militär in Peking die Proteste. Dabei starben in den Straßen um den Tiananmen-Platz hunderte Menschen durch Schüsse. Die genaue Opferzahl ist bis heute nicht bekannt. Zugleich fordern Hinterbliebene weiter Aufklärung und Entschädigung. Israel und der Libanon haben sich bei Gesprächen in Washington auf die Umsetzung einer Waffenruhe geeinigt. Nach einer gemeinsamen Erklärung sollen Pilotzonen unter exklusiver Kontrolle der libanesischen Armee eingerichtet werden. Noch in diesem Monat sind weitere Gespräche geplant. Beide Seiten betonten zugleich, dass die Umsetzung von einer vollständigen Einstellung der Angriffe der Hisbollah auf Israel abhänge. Im Libanon gilt zwar bereits seit dem 17. April eine Feuerpause. Die Hisbollah lehnt sowohl die Waffenruhe als auch die Gespräche in Washington ohne ihre Beteiligung ab. Ungarn hat nach jahrelanger Blockade den Weg für weitere EU-Beitrittsverhandlungen mit der Ukraine freigemacht. Die EU-Botschafter der 27 Mitgliedstaaten leiteten am Mittwochabend den Prozess zur formellen Eröffnung des ersten Verhandlungsblocks mit der Ukraine und Moldau ein. Im Idealfall sollen die Gespräche bereits am 15. Juni am Rand eines EU-Ministertreffens in Luxemburg beginnen. Der neue ungarische Ministerpräsident Péter Magyar hatte seine Zustimmung an Fortschritte bei den Rechten der ungarischen Minderheit in der Ukraine geknüpft. Nach seinen Angaben einigten sich Budapest und Kiew nach dreiwöchigen Verhandlungen auf Bildungschancen sowie sprachliche, kulturelle und politische Rechte der mehr als 100.000 Ungarn in Transkarpatien. Ungarn unterstützt damit die Eröffnung des ersten Verhandlungsclusters, nicht aber einen beschleunigten EU-Beitritt der Ukraine. Deutschland ist bei der Abstimmung in New York nicht in den UN-Sicherheitsrat gewählt worden. Die Bundesrepublik erhielt 104 von 193 Stimmen und verfehlte damit die nötige Zweidrittelmehrheit von 127 Stimmen. Statt Deutschland wurden Portugal und Österreich als Vertreter von Westeuropa und andere gewählt. Damit wird Deutschland in den Jahren 2027 und 2028 nicht dem mächtigsten Gremium der Vereinten Nationen angehören. Seit der Wiedervereinigung hatte sich die Bundesrepublik alle 8 Jahre um die 2-jährige Amtszeit beworben und war bislang jedes Mal gewählt worden. Außenminister Johann Wadephul hatte zuletzt international für Deutschland geworben und dafür sogar Tonga besucht. Österreich drängt darauf, bestimmten Gruppen von ukrainischen Kriegsflüchtlingen künftig nicht länger Schutz zu gewähren. Nach einem Bericht der Welt soll es ab März 2027 keinen automatischen Schutzstatus für ukrainische Männer mehr geben. Innenminister Gerhard

0: Werner sagte der Zeitung, genau darauf ziele der österreichische Vorstoß ab. Zur Begründung verwies Karner darauf, dass die Ukraine ihre männlichen Staatsbürger im wehrfähigen Alter selbst benötige. Der Vorschlag richtet sich damit ausdrücklich auf ukrainische Männer. Aus österreichischer Sicht soll der automatische Schutz für diese Gruppe deshalb auslaufen.
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2: In der Nacht zieht bei uns erst noch leichter Regen durch. Die Temperaturen liegen meist zwischen 11 und 12 Grad. Gegen Morgen lässt der Regen nach, die Wolken bleiben aber erst einmal dicht. Im Tagesverlauf zeigt sich dann auch mal die Sonne. Ganz stabil ist die Lage aber noch nicht. Dazu wird es mit rund 19 Grad etwas milder. Am Nachmittag kann es stellenweise noch kurze Schauer geben. Der Wind weht meist schwach bis mäßig aus westlichen Richtungen. Am Samstag bleibt das Wetter ähnlich wechselhaft. Bei Höchstwerten um 19 Grad ist zwar auch mal Sonne dabei, einzelne leichte Schauer sind aber weiter möglich. Der Sonntag bringt dann wieder freundlicheres Wetter. Es bleibt trocken, dazu wird es mit etwa 22 Grad angenehm warm, allerdings auch etwas windiger. Am Montag geht es mit einem freundlichen Mix aus Sonne und Wolken weiter. Regen ist kaum ein Thema und die Temperaturen steigen auf sommerliche 25 Grad.
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1: Taiwans Präsident Lai Ching-te hat China wegen der fehlenden Aufarbeitung des Massakers am Platz des Himmlischen Friedens vor 37 Jahren kritisiert. Er schrieb auf Facebook, ein wahrlich großes Land solle nicht auf ein mächtiges Militär setzen, sondern sich den Wunden seiner Geschichte stellen. China solle den Ereignissen ins Auge sehen, die Wahrheit anerkennen und einen Dialog beginnen. In China ist die Erinnerung im Juni 1989 verboten. Entsprechende Informationen werden zensiert. Damals zerschlug das Militär in Peking die Proteste. Dabei starben in den Straßen um den Tiananmen-Platz hunderte Menschen durch Schüsse. Die genaue Opferzahl ist bis heute nicht bekannt. Zugleich fordern Hinterbliebene weiter Aufklärung und Entschädigung. Israel und der Libanon haben sich bei Gesprächen in Washington auf die Umsetzung einer Waffenruhe geeinigt. Nach einer gemeinsamen Erklärung sollen Pilotzonen unter exklusiver Kontrolle der libanesischen Armee eingerichtet werden. Noch in diesem Monat sind weitere Gespräche geplant. Beide Seiten betonten zugleich, dass die Umsetzung von einer vollständigen Einstellung der Angriffe der Hisbollah auf Israel abhänge. Im Libanon gilt zwar bereits seit dem 17. April eine Feuerpause. Die Hisbollah lehnt sowohl die Waffenruhe als auch die Gespräche in Washington ohne ihre Beteiligung ab. Ungarn hat nach jahrelanger Blockade den Weg für weitere EU-Beitrittsverhandlungen mit der Ukraine freigemacht. Die EU-Botschafter der 27 Mitgliedstaaten leiteten am Mittwochabend den Prozess zur formellen Eröffnung des ersten Verhandlungsblocks mit der Ukraine und Moldau ein. Im Idealfall sollen die Gespräche bereits am 15. Juni am Rand eines EU-Ministertreffens in Luxemburg beginnen. Der neue ungarische Ministerpräsident Péter Magyar hatte seine Zustimmung an Fortschritte bei den Rechten der ungarischen Minderheit in der Ukraine geknüpft. Nach seinen Angaben einigten sich Budapest und Kiew nach dreiwöchigen Verhandlungen auf Bildungschancen sowie sprachliche, kulturelle und politische Rechte der mehr als 100.000 Ungarn in Transkarpatien. Ungarn unterstützt damit die Eröffnung des ersten Verhandlungsclusters, nicht aber einen beschleunigten EU-Beitritt der Ukraine. Deutschland ist bei der Abstimmung in New York nicht in den UN-Sicherheitsrat gewählt worden. Die Bundesrepublik erhielt 104 von 193 Stimmen und verfehlte damit die nötige Zweidrittelmehrheit von 127 Stimmen. Statt Deutschland wurden Portugal und Österreich als Vertreter von Westeuropa und andere gewählt. Damit wird Deutschland in den Jahren 2027 und 2028 nicht dem mächtigsten Gremium der Vereinten Nationen angehören. Seit der Wiedervereinigung hatte sich die Bundesrepublik alle 8 Jahre um die 2-jährige Amtszeit beworben und war bislang jedes Mal gewählt worden. Außenminister Johann Wadephul hatte zuletzt international für Deutschland geworben und dafür sogar Tonga besucht. Österreich drängt darauf, bestimmten Gruppen von ukrainischen Kriegsflüchtlingen künftig nicht länger Schutz zu gewähren. Nach einem Bericht der Welt soll es ab März 2027 keinen automatischen Schutzstatus für ukrainische Männer mehr geben. Innenminister Gerhard Karner sagte der Zeitung, genau darauf ziele der österreichische Vorstoß ab. Zur Begründung verwies Karner darauf, dass die Ukraine ihre männlichen Staatsbürger im wehrfähigen Alter selbst benötige. Der Vorschlag richtet sich damit ausdrücklich auf ukrainische Männer. Aus österreichischer Sicht soll der automatische Schutz für diese Gruppe deshalb auslaufen.
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2: In der Nacht zieht bei uns erst noch leichter Regen durch. Die Temperaturen liegen meist zwischen 11 und 12 Grad. Gegen Morgen lässt

0: Der Regen nach, die Wolken bleiben aber erst einmal dicht. Im Tagesverlauf zeigt sich dann auch mal die Sonne, ganz stabil ist die Lage aber noch nicht. Dazu wird es mit rund 19 Grad etwas milder, am Nachmittag kann es stellenweise noch kurze Schauer geben. Der Wind weht meist schwach bis mäßig aus westlichen Richtungen. Am Samstag bleibt das Wetter ähnlich wechselhaft. Bei Höchstwerten um 19 Grad ist zwar auch mal Sonne dabei, einzelne leichte Schauer sind aber weiter möglich. Der Sonntag bringt dann wieder freundlicheres Wetter. Es bleibt trocken, dazu wird es mit etwa 22 Grad angenehm warm, allerdings auch etwas windiger. Am Montag geht es mit einem freundlichen Mix aus Sonne und Wolken weiter. Regen ist kaum ein Thema und die Temperaturen steigen auf sommerliche 25 Grad.
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1: Taiwans Präsident Lai Ching-te hat China wegen der fehlenden Aufarbeitung des Massakers am Platz des Himmlischen Friedens vor 37 Jahren kritisiert. Er schrieb auf Facebook, ein wahrlich großes Land solle nicht auf ein mächtiges Militär setzen, sondern sich den Wunden seiner Geschichte stellen. China solle den Ereignissen ins Auge sehen, die Wahrheit anerkennen und einen Dialog beginnen. In China ist die Erinnerung an den 4. Juni 1989 verboten. Entsprechende Informationen werden zensiert. Damals zerschlug das Militär in Peking die Proteste. Dabei starben in den Straßen um den Tiananmen-Platz hunderte Menschen durch Schüsse. Die genaue Opferzahl ist bis heute nicht bekannt. Zugleich fordern Hinterbliebene weiter Aufklärung und Entschädigung. Israel und der Libanon haben sich bei Gesprächen in Washington auf die Umsetzung einer Waffenruhe geeinigt. Nach einer gemeinsamen Erklärung sollen Pilotzonen unter exklusiver Kontrolle der libanesischen Armee eingerichtet werden. Noch in diesem Monat sind weitere Gespräche geplant. Beide Seiten betonten zugleich, dass die Umsetzung von einer vollständigen Einstellung der Angriffe der Hisbollah auf Israel abhänge. Im Libanon gilt zwar bereits seit dem 17. April eine Feuerpause. Die Hisbollah lehnt sowohl die Waffenruhe als auch die Gespräche in Washington ohne ihre Beteiligung ab. Ungarn hat nach jahrelanger Blockade den Weg für weitere EU-Beitrittsverhandlungen mit der Ukraine freigemacht. Die EU-Botschafter der 27 Mitgliedstaaten leiteten am Mittwochabend den Prozess zur formellen Eröffnung des ersten Verhandlungsblocks mit der Ukraine und Moldau ein. Im Idealfall sollen die Gespräche bereits am 15. Juni am Rand eines EU-Ministertreffens in Luxemburg beginnen. Der neue ungarische Ministerpräsident Péter Magyar hatte seine Zustimmung an Fortschritte bei den Rechten der ungarischen Minderheit in der Ukraine geknüpft. Nach seinen Angaben einigten sich Budapest und Kiew nach dreiwöchigen Verhandlungen auf Bildungschancen sowie sprachliche, kulturelle und politische Rechte der mehr als 100.000 Ungarn in Transkarpatien. Ungarn unterstützt damit die Eröffnung des ersten Verhandlungsclusters, nicht aber einen beschleunigten EU-Beitritt der Ukraine. Deutschland ist bei der Abstimmung in New York nicht in den UN-Sicherheitsrat gewählt worden. Die Bundesrepublik erhielt 104 von 193 Stimmen und verfehlte damit die nötige Zweidrittelmehrheit von 127 Stimmen. Statt Deutschland wurden Portugal und Österreich als Vertreter von Westeuropa und andere gewählt. Damit wird Deutschland in den Jahren 2027 und 2028 nicht dem mächtigsten Gremium der Vereinten Nationen angehören. Seit der Wiedervereinigung hatte sich die Bundesrepublik alle 8 Jahre um die zweijährige Amtszeit beworben und war bislang jedes Mal gewählt worden. Außenminister Johann Wadephul hatte zuletzt international für Deutschland geworben und dafür sogar Tonga besucht. Österreich drängt darauf, bestimmten Gruppen von ukrainischen Kriegsflüchtlingen künftig nicht länger Schutz zu gewähren. Nach einem Bericht der Welt soll es ab März 2027 keinen automatischen Schutzstatus für ukrainische Männer mehr geben. Innenminister Gerhard Karner sagte der Zeitung, genau darauf ziele der österreichische Vorstoß ab. Zur Begründung verwies Karner darauf, dass die Ukraine ihre männlichen Staatsbürger im wehrfähigen Alter selbst benötige. Der Vorschlag richtet sich damit ausdrücklich auf ukrainische Männer. Aus österreichischer Sicht soll der automatische Schutz für diese Gruppe deshalb auslaufen.
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2: In der Nacht zieht bei uns erst noch leichter Regen durch. Die Temperaturen liegen meist zwischen 11 und 12 Grad. Gegen Morgen lässt der Regen nach, die Wolken bleiben aber erst einmal dicht. Im Tagesverlauf zeigt sich dann auch mal die Sonne. Ganz stabil ist die Lage aber noch nicht. Dazu wird es mit rund 19 Grad etwas milder. Am Nachmittag kann es stellenweise noch kurze Schauer geben. Der Wind weht meist schwach bis mäßig aus westlichen Richtungen. Am Samstag bleibt das Wetter ähnlich wechselhaft. Bei Höchstwerten um 19 Grad ist zwar auch mal Sonne dabei, einzelne leichte Schauer sind aber weiter möglich. Der Sonntag bringt dann wieder freundlicheres Wetter. Es bleibt trocken.

0: Dazu wird es mit etwa 22 Grad angenehm warm, allerdings auch etwas windiger. Am Montag geht es mit einem freundlichen Mix aus Sonne und Wolken weiter. Regen ist kaum ein Thema und die Temperaturen steigen auf sommerliche 25 Grad.
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0: die Wahrheit anerkennen und einen Dialog beginnen. In China ist die Erinnerung an den 4. Juni 1989 verboten. Entsprechende Informationen werden zensiert. Damals zerschlug das Militär in Peking die Proteste. Dabei starben in den Straßen um den Tiananmen-Platz hunderte Menschen durch Schüsse. Die genaue Opferzahl ist bis heute nicht bekannt. Zugleich fordern Hinterbliebene weiter Aufklärung und Entschädigung. Israel und der Libanon haben sich bei Gesprächen in Washington auf die Umsetzung einer Waffenruhe geeinigt. Nach einer gemeinsamen Erklärung sollen Pilotzonen unter exklusiver Kontrolle der libanesischen Armee eingerichtet werden. Noch in diesem Monat sind weitere Gespräche geplant. Beide Seiten betonten zugleich, dass die Umsetzung von einer vollständigen Einstellung der Angriffe der Hisbollah auf Israel abhänge. Im Libanon gilt zwar bereits seit dem 17. April eine Feuerpause. Die Hisbollah lehnt sowohl die Waffenruhe als auch die Gespräche in Washington ohne ihre Beteiligung ab. Ungarn hat nach jahrelanger Blockade den Weg für weitere EU-Beitrittsverhandlungen mit der Ukraine freigemacht. Die EU-Botschafter der 27 Mitgliedstaaten leiteten am Mittwochabend den Prozess zur formellen Eröffnung des ersten Verhandlungsblocks mit der Ukraine und Moldau ein. Im Idealfall sollen die Gespräche bereits am 15. Juni am Rand eines EU-Ministertreffens in Luxemburg beginnen. Der neue ungarische Ministerpräsident Péter Madja hatte seine Zustimmung an Fortschritte bei den Rechten der ungarischen Minderheit in der Ukraine geknüpft. Nach seinen Angaben einigten sich Budapest und Kiew nach dreiwöchigen Verhandlungen auf Bildungschancen sowie sprachliche, kulturelle und politische Rechte der mehr als 100.000 Ungarn in Transkarpatien. Ungarn unterstützt damit die Eröffnung des ersten Verhandlungsclusters, nicht aber einen beschleunigten EU-Beitritt der Ukraine. Deutschland ist bei der Abstimmung in New York nicht in den UN-Sicherheitsrat gewählt worden. Die Bundesrepublik erhielt 104 von 193 Stimmen und verfehlte damit die nötige Zweidrittelmehrheit von 127 Stimmen. Statt Deutschland wurden Portugal und Österreich als Vertreter von Westeuropa und andere gewählt. Damit wird Deutschland in den Jahren 2027 und 2028 nicht dem mächtigsten Gremium der Vereinten Nationen angehören. Seit der Wiedervereinigung hatte sich die Bundesrepublik alle 8 Jahre um die 2-jährige Amtszeit beworben und war bislang jedes Mal gewählt worden. Außenminister Johann Wadephul hatte zuletzt international für Deutschland geworben und dafür sogar Tonga besucht. Österreich drängt darauf, bestimmten Gruppen von ukrainischen Kriegsflüchtlingen künftig nicht länger Schutz zu gewähren. Nach einem Bericht der Welt soll es ab März 2027 keinen automatischen Schutzstatus für ukrainische Männer mehr geben. Innenminister Gerhard Karner sagte der Zeitung, genau darauf ziele der österreichische Vorstoß ab. Zur Begründung verwies Karner darauf, dass die Ukraine ihre männlichen Staatsbürger im wehrfähigen Alter selbst benötige. Der Vorschlag richtet sich damit ausdrücklich auf ukrainische Männer. Aus österreichischer Sicht soll der automatische Schutz für diese Gruppe deshalb auslaufen.
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2: Der Morgen startet bei uns meist stark bewölkt, nachdem die nächtlichen Regenfälle allmählich abgezogen sind. Die Temperaturen liegen zum Tagesbeginn um 11 Grad. Im weiteren Vormittag lockern die Wolken zeitweise auf, dazu bleibt es meist trocken. Später am Tag wechseln sich Sonne und Wolken ab und am Nachmittag sind einzelne leichte Schauer nicht ganz ausgeschlossen. Mehr als rund 19 Grad sind heute nicht drin. Der Wind bleibt meist schwach bis mäßig. Am Samstag geht es ähnlich weiter, mit vielen Wolken, etwas Sonne und der Möglichkeit auf einzelne leichte Schauer bei erneut rund 19 Grad. Der Sonntag sieht freundlicher aus. Dann bleibt es trocken, es wird etwas windiger und die Temperaturen steigen auf etwa 22 Grad. Zum Montag wird es noch wärmer. Dann erwartet uns ein freundlicher Mix aus Sonne und Wolken bei bis zu 25 Grad.
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1: Taiwans Präsident Lai Ching-te hat China wegen der fehlenden Aufarbeitung des Massakers am Platz des Himmlischen Friedens vor 37 Jahren kritisiert. Er schrieb auf Facebook, ein wahrlich großes Land solle nicht auf ein mächtiges Militär setzen, sondern sich den Wunden seiner Geschichte stellen. China solle den Ereignissen ins Auge sehen, die

0: Waffenruhe geeinigt. Nach einer gemeinsamen Erklärung sollen Pilotzonen unter exklusiver Kontrolle der libanesischen Armee eingerichtet werden. Noch in diesem Monat sind weitere Gespräche geplant. Beide Seiten betonten zugleich, dass die Umsetzung von einer vollständigen Einstellung der Angriffe der Hisbollah auf Israel abhänge. Im Libanon gilt zwar bereits seit dem 17. April eine Feuerpause, die Hisbollah lehnt sowohl die Waffenruhe als auch die Gespräche in Washington ohne ihre Beteiligung ab. Ungarn hat nach jahrelanger Blockade den Weg für weitere EU-Beitrittsverhandlungen mit der Ukraine freigemacht. Die EU-Botschafter der 27 Mitgliedstaaten leiteten am Mittwochabend den Prozess zur formellen Eröffnung des ersten Verhandlungsblocks mit der Ukraine und Moldau ein. Im Idealfall sollen die Gespräche bereits am 15. Juni am Rand eines EU-Ministertreffens in Luxemburg beginnen. Der neue ungarische Ministerpräsident Péter Magyar hatte seine Zustimmung an Fortschritte bei den Rechten der ungarischen Minderheit in der Ukraine geknüpft. Nach seinen Angaben einigten sich Budapest und Kiew nach dreiwöchigen Verhandlungen auf Bildungschancen sowie sprachliche, kulturelle und politische Rechte der mehr als 100.000 Ungarn in Transkarpatien. Ungarn unterstützt damit die Eröffnung des ersten Verhandlungsclusters, nicht aber einen beschleunigten EU-Beitritt der Ukraine. Deutschland ist bei der Abstimmung in New York nicht in den UN-Sicherheitsrat gewählt worden. Die Bundesrepublik erhielt 104 von 193 Stimmen und verfehlte damit die nötige Zweidrittelmehrheit von 127 Stimmen. Statt Deutschland wurden Portugal und Österreich als Vertreter von Westeuropa und andere gewählt. Damit wird Deutschland in den Jahren 2027 und 2028 nicht dem mächtigsten Gremium der Vereinten Nationen angehören. Seit der Wiedervereinigung hatte sich die Bundesrepublik alle 8 Jahre um die zweijährige Amtszeit beworben und war bislang jedes Mal gewählt worden. Außenminister Johann Wadephul hatte zuletzt international für Deutschland geworben und dafür sogar Tonga besucht. Österreich drängt darauf, bestimmten Gruppen von ukrainischen Kriegsflüchtlingen künftig nicht länger Schutz zu gewähren. Nach einem Bericht der Welt soll es ab März 2027 keinen automatischen Schutzstatus für ukrainische Männer mehr geben. Innenminister Gerhard Karner sagte der Zeitung, genau darauf ziele der österreichische Vorstoß ab. Zur Begründung verwies Karner darauf, dass die Ukraine ihre männlichen Staatsbürger im wehrfähigen Alter selbst benötige. Der Vorschlag richtet sich damit ausdrücklich auf ukrainische Männer. Aus österreichischer Sicht soll der automatische Schutz für diese Gruppe deshalb auslaufen.
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2: Der Morgen startet bei uns meist stark bewölkt, nachdem die nächtlichen Regenfälle allmählich abgezogen sind. Die Temperaturen liegen zum Tagesbeginn um 11 Grad. Im weiteren Vormittag lockern die Wolken zeitweise auf, dazu bleibt es meist trocken. Später am Tag wechseln sich Sonne und Wolken ab und am Nachmittag sind einzelne leichte Schauer nicht ganz ausgeschlossen. Mehr als rund 19 Grad sind heute nicht drin. Der Wind bleibt meist schwach bis mäßig. Am Samstag geht es ähnlich weiter, mit vielen Wolken, etwas Sonne und der Möglichkeit auf einzelne leichte Schauer bei erneut rund 19 Grad. Der Sonntag sieht freundlicher aus. Dann bleibt es trocken, es wird etwas windiger und die Temperaturen steigen auf etwa 22 Grad. Zum Montag wird es noch wärmer. Dann erwartet uns ein freundlicher Mix aus Sonne und Wolken bei bis zu 25 Grad.
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1: Taiwans Präsident Lai Ching-te hat China wegen der fehlenden Aufarbeitung des Massakers am Platz des Himmlischen Friedens vor 37 Jahren kritisiert. Er schrieb auf Facebook, ein wahrlich großes Land solle nicht auf ein mächtiges Militär setzen, sondern sich den Wunden seiner Geschichte stellen. China solle den Ereignissen ins Auge sehen, die Wahrheit anerkennen und einen Dialog beginnen. In China ist die Erinnerung an den 4. Juni 1989 verboten. Entsprechende Informationen werden zensiert. Damals zerschlug das Militär in Peking die Proteste. Dabei starben in den Straßen um den Tiananmen-Platz hunderte Menschen durch Schüsse. Die genaue Opferzahl ist bis heute nicht bekannt. Zugleich fordern Hinterbliebene weiter Aufklärung und Entschädigung. Israel und der Libanon haben sich bei Gesprächen in Washington auf die Umsetzung

0: langer Blockade den Weg für weitere EU-Beitrittsverhandlungen mit der Ukraine freigemacht. Die EU-Botschafter der 27 Mitgliedstaaten leiteten am Mittwochabend den Prozess zur formellen Eröffnung des ersten Verhandlungsblocks mit der Ukraine und Moldau ein. Im Idealfall sollen die Gespräche bereits am 15. Juni am Rand eines EU-Ministertreffens in Luxemburg beginnen. Der neue ungarische Ministerpräsident Péter Madja hatte seine Zustimmung an Fortschritte bei den Rechten der ungarischen Minderheit in der Ukraine geknüpft. Nach seinen Angaben einigten sich Budapest und Kiew nach dreiwöchigen Verhandlungen auf Bildungschancen sowie sprachliche, kulturelle und politische Rechte der mehr als 100.000 Ungarn in Transkarpatien. Ungarn unterstützt damit die Eröffnung des ersten Verhandlungsclusters, nicht aber einen beschleunigten EU-Beitritt der Ukraine. Deutschland ist bei der Abstimmung in New York nicht in den UN-Sicherheitsrat gewählt worden. Die Bundesrepublik erhielt 104 von 193 Stimmen und verfehlte damit die nötige Zweidrittelmehrheit von 127 Stimmen. Statt Deutschland wurden Portugal und Österreich als Vertreter von Westeuropa und andere gewählt. Damit wird Deutschland in den Jahren 2027 und 2028 nicht dem mächtigsten Gremium der Vereinten Nationen angehören. Seit der Wiedervereinigung hatte sich die Bundesrepublik alle 8 Jahre um die 2-jährige Amtszeit beworben und war bislang jedes Mal gewählt worden. Außenminister Johann Wadephul hatte zuletzt international für Deutschland geworben und dafür sogar Tonga besucht. Österreich drängt darauf, bestimmten Gruppen von ukrainischen Kriegsflüchtlingen künftig nicht länger Schutz zu gewähren. Nach einem Bericht der Welt soll es ab März 2027 keinen automatischen Schutzstatus für ukrainische Männer mehr geben. Innenminister Gerhard Karner sagte der Zeitung, genau darauf ziele der österreichische Vorstoß ab. Zur Begründung verwies Karner darauf, dass die Ukraine ihre männlichen Staatsbürger im wehrfähigen Alter selbst benötige. Der Vorschlag richtet sich damit ausdrücklich auf ukrainische Männer. Aus österreichischer Sicht soll der automatische Schutz für diese Gruppe deshalb auslaufen.
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2: Der Morgen startet bei uns meist stark bewölkt, nachdem die nächtlichen Regenfälle allmählich abgezogen sind. Die Temperaturen liegen zum Tagesbeginn um 11 Grad. Im weiteren Vormittag lockern die Wolken zeitweise auf, dazu bleibt es meist trocken. Später am Tag wechseln sich Sonne und Wolken ab und am Nachmittag sind einzelne leichte Schauer nicht ganz ausgeschlossen. Mehr als rund 19 Grad sind heute nicht drin. Der Wind bleibt meist schwach bis mäßig. Am Samstag geht es ähnlich weiter, mit vielen Wolken, etwas Sonne und der Möglichkeit auf einzelne leichte Schauer bei erneut rund 19 Grad. Der Sonntag sieht freundlicher aus. Dann bleibt es trocken, es wird etwas windiger und die Temperaturen steigen auf etwa 22 Grad. Zum Montag wird es noch wärmer. Dann erwartet uns ein freundlicher Mix aus Sonne und Wolken bei bis zu 25 Grad.
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1: Die Bundesregierung steht weiter unter Druck. Mehrere Umfragen und Medienberichte aus den vergangenen Wochen beschreiben die Werte für Kanzler Friedrich Merz und seine Regierung als ungewöhnlich schwach. Außerdem waren Aussagen von Merz in den vergangenen Jahren wiederholt Gegenstand von Faktenchecks, unter anderem zur Flüchtlingspolitik und zu anderen politischen Streitfragen. In Heilbronn ist nun ein Mann rechtskräftig zu 30 Tagessätzen verurteilt worden, weil er den Kanzler als Lügenfritz bezeichnet hatte. Die Staatsanwaltschaft wertete den Ausdruck als geeignet, das Vertrauen in die Integrität des Kanzlers zu erschüttern und Aggressionen zu schüren. Zusätzlichen Druck bekam Merz auch außenpolitisch. Deutschland verfehlte die Wahl für einen nicht ständigen Sitz im UN-Sicherheitsrat, während Österreich und Portugal deutlich mehr Stimmen erhielten. Beim EU-Westbalkan-Gipfel in Montenegro stehen heute Wirtschaft, Sicherheit und Migration im Mittelpunkt. Außerdem soll über die Beitrittsperspektiven der 6 Westbalkan-Staaten zur Europäischen Union gesprochen werden. Bundeskanzler Friedrich Merz nimmt an dem Treffen in der Küstenstadt Tivat teil. Die Bundesregierung kündigte an, der Kanzler wolle sich für schnellere Beitrittsverhandlungen und eine engere Einbindung der Länder in die EU einsetzen. Zu den 6 Westbalkanstaaten zählen Montenegro, Albanien, Bosnien und Herzegowina, das Kosovo.

0: sofort wieder aufzunehmen. Nach einem ukrainischen Drohnenangriff auf Energie- und Militäranlagen in St. Petersburg forderte er außerdem eine Verstärkung der russischen Luftabwehr. Putin erklärte zudem, Russland erwäge einen ausgeweiteten Einsatz der Hyperschallrakete Oreshnik gegen ukrainische Städte. Nach aktuellen Angaben hat sich der russische Vormarsch seit Ende vergangenen Jahres verlangsamt, während die Ukraine im Mai wieder Geländegewinne gemeldet hat. Bundesgesundheitsministerin Nina Wagen plant mit einer Pflegereform tiefgreifende Änderungen in der gesetzlichen Pflegeversicherung. Nach dem Gesetzentwurf sollen Pflegebedürftige höhere Zuschüsse zu Heimkosten künftig erst 6 Monate später erhalten. Der höchste Zuschlag wäre dann erst nach 4,5 Jahren erreicht. Gutverdiener sollen über eine höhere Beitragsbemessungsgrenze stärker belastet werden. Kinderlose müssten zusätzlich einen um 0,1 Prozentpunkte höheren Pflegebeitrag zahlen. Zugleich sollen die Pflegekassen für pflegende Angehörige nur noch 70% der bisherigen Rentenbeiträge übernehmen. Vorgesehen sind aber auch neue Hilfen, wie ein Anspruch auf fachliche Beratung und ein Überbrückungsbudget für Notfälle. Sozialverbände, Caritas, Verdi und Vertreter der CSU kritisieren den Entwurf, weil sie eine einseitige Belastung von Pflegebedürftigen und Angehörigen sehen. Ein ehemaliger Pfizer-Toxikologe erhebt schwere Vorwürfe gegen die Sicherheitsprüfung der Corona-Impfstoffe vor ihrer Zulassung. Helmut Sterz sagte in einem Interview, in einer Studie mit trächtigen Ratten habe es bei geimpften Tieren statistisch signifikant mehr frühe Aborte gegeben als in der Kontrollgruppe. Nach seiner Darstellung seien außerdem nur 2 der aus seiner Sicht üblichen Sicherheitsprüfungen tatsächlich durchgeführt worden. Er nennt unter anderem fehlende Langzeitstudien sowie fehlende Untersuchungen zur Verteilung im Körper, zu möglichen Auswirkungen auf das Erbgut und zum Immunsystem. Sterz sieht darin mehrere Warnsignale, denen nach seiner Darstellung vor dem weltweiten Einsatz stärker hätte nachgegangen werden müssen.
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0: Am Vormittag zeigt sich das Wetter bei uns wechselnd bewölkt mit ersten freundlichen Auflockerungen. Nach der nassen Nacht bleibt es jetzt überwiegend trocken und die Temperaturen steigen langsam von rund 14 auf etwa 16 Grad. Im weiteren Tagesverlauf bleibt der Mix aus Sonne und Wolken erhalten. Am Nachmittag kann es vereinzelt noch einen kurzen, leichten Schauer geben. Insgesamt reicht es aber immerhin für knapp 19 Grad. Der Wind weht schwach bis mäßig aus westlichen Richtungen. Am Samstag ändert sich nur wenig. Wieder gibt es viele Wolken, etwas Sonne und stellenweise leichte Schauer bei Temperaturen um 19 Grad. Der Sonntag wird dann freundlicher und trocken, dazu mit etwa 22 Grad auch etwas angenehmer. Am Montag setzt sich der freundliche Eindruck fort, dann wird es mit bis zu 25 Grad spürbar wärmer und Regen ist vorerst nicht in Sicht.
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1: Die Bundesregierung steht weiter unter Druck. Mehrere Umfragen und Medienberichte aus den vergangenen Wochen beschreiben die Werte für Kanzler Friedrich Merz und seine Regierung als ungewöhnlich schwach. Außerdem waren Aussagen von Merz in den vergangenen Jahren wiederholt Gegenstand von Faktenchecks, unter anderem zur Flüchtlingspolitik und zu anderen politischen Streitfragen. In Heilbronn ist nun ein Mann rechtskräftig zu 30 Tagessätzen verurteilt worden, weil er den Kanzler als Lügenfritz bezeichnet hatte. Die Staatsanwaltschaft wertete den Ausdruck als geeignet, das Vertrauen in die Integrität des Kanzlers zu erschüttern und Aggressionen zu schüren. Zusätzlichen Druck bekam Merz auch außenpolitisch. Deutschland verfehlte die Wahl für einen nichtständigen Sitz im UN-Sicherheitsrat, während Österreich und Portugal deutlich mehr Stimmen erhielten. Beim EU-Westbalkan-Gipfel in Montenegro stehen heute Wirtschaft, Sicherheit und Migration im Mittelpunkt. Außerdem soll über die Beitrittsperspektiven der 6 Westbalkanstaaten zur Europäischen Union gesprochen werden. Bundeskanzler Friedrich Merz nimmt an dem Treffen in der Küstenstadt Tivat teil. Die Bundesregierung kündigte an, der Kanzler wolle sich für schnellere Beitrittsverhandlungen und eine engere Einbindung der Länder in die EU einsetzen. Zu den 6 Westbalkanstaaten zählen Montenegro, Albanien, Bosnien und Herzegowina, das Kosovo, Nordmazedonien und Serbien. Der vorherige EU-Westbalkan-Gipfel hatte im Dezember in Brüssel stattgefunden. Russlands Präsident Wladimir Putin hat seine Bereitschaft zu Gesprächen über ein Ende des Krieges gegen die Ukraine bekräftigt. Bei einem Treffen mit internationalen Nachrichtenagenturen in St. Petersburg sagte er, als Vermittler kämen nur neutrale Personen in Frage, denen beide Seiten vertrauen könnten. Zugleich bot Putin erneut an, Gaslieferungen nach Deutschland über die letzte intakte Nord Stream-Leitung sofort

0: tiefgreifende Änderungen in der gesetzlichen Pflegeversicherung. Nach dem Gesetzentwurf sollen Pflegebedürftige höhere Zuschüsse zu Heimkosten künftig erst 6 Monate später erhalten. Der höchste Zuschlag wäre dann erst nach 4,5 Jahren erreicht. Gutverdiener sollen über eine höhere Beitragsbemessungsgrenze stärker belastet werden. Kinderlose müssten zusätzlich einen um 0,1 Prozentpunkte höheren Pflegebeitrag zahlen. Zugleich sollen die Pflegekassen für pflegende Angehörige nur noch 70% der bisherigen Rentenbeiträge übernehmen. Vorgesehen sind aber auch neue Hilfen, wie ein Anspruch auf fachliche Beratung und ein Überbrückungsbudget für Notfälle. Sozialverbände, Caritas, Verdi und Vertreter der CSU kritisieren den Entwurf, weil sie eine einseitige Belastung von Pflegebedürftigen und Angehörigen sehen. Ein ehemaliger Pfizer-Toxikologe erhebt schwere Vorwürfe gegen die Sicherheitsprüfung der Corona-Impfstoffe vor ihrer Zulassung. Helmut Sterz sagte in einem Interview, in einer Studie mit trächtigen Ratten habe es bei geimpften Tieren statistisch signifikant mehr frühe Aborte gegeben als in der Kontrollgruppe. Nach seiner Darstellung seien außerdem nur 2 der aus seiner Sicht üblichen Sicherheitsprüfungen tatsächlich durchgeführt worden. Er nennt unter anderem fehlende Langzeitstudien sowie fehlende Untersuchungen zur Verteilung im Körper, zu möglichen Auswirkungen auf das Erbgut und zum Immunsystem. Sterz sieht darin mehrere Warnsignale, denen nach seiner Darstellung vor dem weltweiten Einsatz stärker hätte nachgegangen werden müssen.
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0: Am Vormittag zeigt sich das Wetter bei uns wechselnd bewölkt mit ersten freundlichen Auflockerungen. Nach der nassen Nacht bleibt es jetzt überwiegend trocken und die Temperaturen steigen langsam von rund 14 auf etwa 16 Grad. Im weiteren Tagesverlauf bleibt der Mix aus Sonne und Wolken erhalten. Am Nachmittag kann es vereinzelt noch einen kurzen, leichten Schauer geben. Insgesamt reicht es aber immerhin für knapp 19 Grad. Der Wind weht schwach bis mäßig aus westlichen Richtungen. Am Samstag ändert sich nur wenig. Wieder gibt es viele Wolken, etwas Sonne und stellenweise leichte Schauer bei Temperaturen um 19 Grad. Der Sonntag wird dann freundlicher und trocken, dazu mit etwa 22 Grad auch etwas angenehmer. Am Montag setzt sich der freundliche Eindruck fort. Dann wird es mit bis zu 25 Grad spürbar wärmer und Regen ist vorerst nicht in Sicht.
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1: In Nördlingen beginnt am Samstag wieder die Nördlinger Mess, das größte Volksfest in Nordschwaben. Los geht es mit dem Festumzug und dem traditionellen Fassanstich. Organisator Daniel Witzinger sagt, die Mess sei erneut mit vielen Höhepunkten gespickt und die Schausteller seien aus der ganzen Bundesrepublik angereist. Auf der Kaiserwiese warten Biergärten, ein Festzelt und ein buntes Programm auf die Besucher. Das Volksfest läuft bis zum 15. Juni. Erwartet werden in diesem Jahr wieder rund 400.000 Besucher. Ein 15-jähriger Jugendlicher aus dem Raum Augsburg sitzt wegen Terrorverdachts in Untersuchungshaft. Laut Augsburger Allgemeiner wirft ihm die Münchner Generalstaatsanwaltschaft vor, einen Anschlag vorbereitet zu haben, unter anderem auf eine Synagoge. Nach Angaben der Ermittler soll er größere Mengen pyrotechnischer Gegenstände gelagert und bereits einen selbstgebauten Sprengsatz gezündet haben. Außerdem soll der Jugendliche mit der Terrororganisation Islamischer Staat sympathisiert haben. Ende Oktober des vergangenen Jahres soll es bei einer Explosion Verletzte gegeben haben, darunter den Jugendlichen selbst und eine weitere Person. Der Verteidiger weist den Vorwurf konkreter Anschlagspläne zurück. Bei einem schweren Unfall auf der B17 zwischen Königsbrunn und Augsburg ist ein 5-jähriges Mädchen ums Leben gekommen. Nach Angaben der Polizei kam das Auto der 39-jährigen Mutter am frühen Nachmittag zwischen Königsbrunn Nord und Augsburg-Inningen aus noch ungeklärter Ursache von der Straße ab. Der Wagen überschlug sich. Das Kind starb noch an der Unfallstelle an seinen schweren Verletzungen. Die Mutter wurde schwer verletzt in ein Krankenhaus gebracht. Ein Gutachter soll nun klären, wie es zu dem Unfall kommen konnte. Die B17 war zeitweise über Stunden gesperrt. Der Kriminalpolizei Augsburg ist bei einer groß angelegten Razzia ein Schlag gegen die regionale Rauschgiftszene gelungen. Am Dienstagmorgen wurden zeitgleich 14 Wohnungen und Häuser in und um Augsburg durchsucht. Dabei nahmen die Ermittler 9 Tatverdächtige im Alter zwischen 16 und 37 Jahren fest. Sichergestellt wurden unter anderem Kokain, mehrere tausend Euro Bargeld, zahlreiche Handys und in einer Wohnung auch auffallend viel Schmuck. Das Rauschgiftkommissariat hatte über mehrere Monate wegen des Verdachts auf Verstöße gegen das Betäubungsmittelgesetz ermittelt. Die weiteren Ermittlungen laufen.
2: Das Tierheim in Höchstadt steht vor einem Neustart. Ab dem 1. Juli soll der Betrieb wieder aufgenommen werden, zunächst aber nur mit Katzen und entlaufenen Hunden. Bürgermeister Stefan Karg sagt, der Bedarf für Tiere in Not sei groß. Nach seinen Worten geht es nun auch darum, in Ruhe zu besprechen, wie es weitergeht. Vor allem mit Blick auf Problemstellen bei wild lebenden Katzen. Das Tierheim war im vergangenen Jahr geschlossen worden. Grund dafür war nach Angaben aus Höchstadt der marode Zustand des Gebäudes.
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1: Hallo.
2: Hallo.
1: Heute haben wir wieder ein leckeres Fischrezept und zwar Kartoffelpizza mit Lachs.
2: Das ist mal was Leckeres zum Freitag. Freitag, da gibt es ja bei vielen Fisch, aber in dieser besonderen Form ist er wirklich toll, auf jeden Fall.
1: Ist auch einfach zu handeln, das Rezept.
2: Ja,
1: gell?
2: Ja, stimmt.
1: Genau. Passt dazu ein leckerer grüner Salat zum Beispiel mit Zitronendressing.
2: Genau. Und Zitrone spielt ja bei solchen Gerichten immer eine frische Rolle. Aber auch der Teig, der kann sich sehen lassen, weil es ist Käse drin. Es sorgt ein bisschen für die Bindung, weil gerade bei anderen Teigzutaten wie normal, wenn kein Mehl im Spiel ist, ja, da ist es schon manchmal ein bisschen tricky. Aber so funktioniert es mit Sicherheit mit dem Kartoffelteig.
1: Genau. Wird besonders knusprig, wenn man kalt werden lässt, bevor man belegt, gell?
2: Genau, weil das funktioniert nämlich ein bisschen anders wie bei einer normalen Pizza. Da kommt ja der Teig oftmals mit der ganzen Belegung rein, also mit dem ganzen Belag. Und hier ist es anders. Hier wird erstmal der Teigling sozusagen vorgebacken.
1: Mhm, genau. Und dann kurz abkühlen lassen und dann erst belegt, ne?
2: Genau, so sieht's aus.
1: Ja, hört sich lecker an.
2: Genau.
1: Viel Spaß beim Ausprobieren. Wir wünschen ein wunderschönes Wochenende und hören uns am Montag wieder.
2: Bis dann.
1: Bis dann.
2: Tschüss.
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1: Die Bundesregierung steht weiter unter Druck. Mehrere Umfragen und Medienberichte aus den vergangenen Wochen beschreiben die Werte für Kanzler Friedrich Merz und seine Regierung als ungewöhnlich schwach. Außerdem waren Aussagen von Merz in den vergangenen Jahren wiederholt Gegenstand von Faktenchecks, unter anderem zur Flüchtlingspolitik und zu anderen politischen Streitfragen. In Heilbronn ist nun ein Mann rechtskräftig zu 30 Tagessätzen verurteilt worden, weil er den Kanzler als Lügenfritz bezeichnet hatte. Die Staatsanwaltschaft wertete den Ausdruck als geeignet, das Vertrauen in die Integrität des Kanzlers zu erschüttern und Aggressionen zu schüren. Zusätzlichen Druck bekam Merz auch außenpolitisch. Deutschland verfehlte die Wahl für einen nicht ständigen Sitz im UN-Sicherheitsrat, während Österreich und Portugal deutlich mehr Stimmen erhielten. Beim EU-Westbalkan-Gipfel in Montenegro stehen heute Wirtschaft, Sicherheit und Migration im Mittelpunkt. Außerdem soll über die Beitrittsperspektiven der 6 Westbalkan-Staaten zur Europäischen Union gesprochen werden. Bundeskanzler Friedrich Merz nimmt an dem Treffen in der Küstenstadt Tivat teil. Die Bundesregierung kündigte an, der Kanzler wolle sich für schnellere Beitrittsverhandlungen und eine engere Einbindung der Länder in die EU einsetzen. Zu den 6 Westbalkanstaaten zählen Montenegro, Albanien, Bosnien und Herzegowina, das Kosovo, Nordmazedonien und Serbien. Der vorherige EU-Westbalkan-Gipfel hatte im Dezember in Brüssel stattgefunden. Russlands Präsident Wladimir Putin hat seine Bereitschaft zu Gesprächen über ein Ende des Krieges gegen die Ukraine bekräftigt. Bei einem Treffen mit internationalen Nachrichtenagenturen in St. Petersburg sagte er, als Vermittler kämen nur neutrale Personen in Frage, denen beide Seiten vertrauen könnten. Zugleich bot Putin erneut an, Gaslieferungen nach Deutschland über die letzte intakte Nord Stream-Leitung sofort wieder aufzunehmen. Nach einem ukrainischen Drohnenangriff auf Energie- und Militäranlagen in St. Petersburg forderte er außerdem eine Verstärkung der russischen Luftabwehr. Putin erklärte zudem, Russland erwäge einen ausgeweiteten Einsatz der Hyperschallrakete Oreshnik gegen ukrainische Städte. Nach aktuellen Angaben hat sich der russische Vormarsch seit Ende vergangenen Jahres verlangsamt, während die Ukraine im Mai wieder Geländegewinne gemeldet hat. Bundesgesundheitsministerin Nina Wagen plant mit einer Pflegereform tief

0: Vorgesehen sind aber auch neue Hilfen, wie ein Anspruch auf fachliche Beratung und ein Überbrückungsbudget für Notfälle. Sozialverbände, Caritas, Verdi und Vertreter der CSU kritisieren den Entwurf, weil sie eine einseitige Belastung von Pflegebedürftigen und Angehörigen sehen. Ein ehemaliger Pfizer-Toxikologe erhebt schwere Vorwürfe gegen die Sicherheitsprüfung der Corona-Impfstoffe vor ihrer Zulassung. Helmut Sterz sagte in einem Interview, in einer Studie mit trächtigen Ratten habe es bei geimpften Tieren statistisch signifikant mehr frühe Aborte gegeben als in der Kontrollgruppe. Nach seiner Darstellung seien außerdem nur 2 der aus seiner Sicht üblichen Sicherheitsprüfungen tatsächlich durchgeführt worden. Er nennt unter anderem fehlende Langzeitstudien sowie fehlende Untersuchungen zur Verteilung im Körper, zu möglichen Auswirkungen auf das Erbgut und zum Immunsystem. Sterz sieht darin mehrere Warnsignale, denen nach seiner Darstellung vor dem weltweiten Einsatz stärker hätte nachgegangen werden müssen.
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0: Am Vormittag zeigt sich das Wetter bei uns wechselnd bewölkt mit ersten freundlichen Auflockerungen. Nach der nassen Nacht bleibt es jetzt überwiegend trocken und die Temperaturen steigen langsam von rund 14 auf etwa 16 Grad. Im weiteren Tagesverlauf bleibt der Mix aus Sonne und Wolken erhalten. Am Nachmittag kann es vereinzelt noch einen kurzen, leichten Schauer geben. Insgesamt reicht es aber immerhin für knapp 19 Grad. Der Wind weht schwach bis mäßig aus westlichen Richtungen. Am Samstag ändert sich nur wenig. Wieder gibt es viele Wolken, etwas Sonne und stellenweise leichte Schauer bei Temperaturen um 19 Grad. Der Sonntag wird dann freundlicher und trocken, dazu mit etwa 22 Grad auch etwas angenehmer. Am Montag setzt sich der freundliche Eindruck fort, dann wird es mit bis zu 25 Grad spürbar wärmer und Regen ist vorerst nicht in Sicht.
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1: Die Bundesregierung steht weiter unter Druck. Mehrere Umfragen und Medienberichte aus den vergangenen Wochen beschreiben die Werte für Kanzler Friedrich Merz und seine Regierung als ungewöhnlich schwach. Außerdem waren Aussagen von Merz in den vergangenen Jahren wiederholt Gegenstand von Faktenchecks, unter anderem zur Flüchtlingspolitik und zu anderen politischen Streitfragen. In Heilbronn ist nun ein Mann rechtskräftig zu 30 Tagessätzen verurteilt worden, weil er den Kanzler als Lügenfritz bezeichnet hatte. Die Staatsanwaltschaft wertete den Ausdruck als geeignet, das Vertrauen in die Integrität des Kanzlers zu erschüttern und Aggressionen zu schüren. Zusätzlichen Druck bekam Merz auch außenpolitisch. Deutschland verfehlte die Wahl für einen nicht ständigen Sitz im UN-Sicherheitsrat, während Österreich und Portugal deutlich mehr Stimmen erhielten. Beim EU-Westbalkan-Gipfel in Montenegro stehen heute Wirtschaft, Sicherheit und Migration im Mittelpunkt. Außerdem soll über die Beitrittsperspektiven der 6 Westbalkan-Staaten zur Europäischen Union gesprochen werden. Bundeskanzler Friedrich Merz nimmt an dem Treffen in der Küstenstadt Tivat teil. Die Bundesregierung kündigte an, der Kanzler wolle sich für schnellere Beitrittsverhandlungen und eine engere Einbindung der Länder in die EU einsetzen. Zu den 6 Westbalkanstaaten zählen Montenegro, Albanien, Bosnien und Herzegowina, das Kosovo, Nordmazedonien und Serbien. Der vorherige EU-Westbalkan-Gipfel hatte im Dezember in Brüssel stattgefunden. Russlands Präsident Wladimir Putin hat seine Bereitschaft zu Gesprächen über ein Ende des Krieges gegen die Ukraine bekräftigt. Bei einem Treffen mit internationalen Nachrichtenagenturen in St. Petersburg sagte er, als Vermittler kämen nur neutrale Personen in Frage, denen beide Seiten vertrauen könnten. Zugleich bot Putin erneut an, Gaslieferungen nach Deutschland über die letzte intakte Nord Stream-Leitung sofort wieder aufzunehmen. Nach einem ukrainischen Drohnenangriff auf Energie- und Militäranlagen in St. Petersburg forderte er außerdem eine Verstärkung der russischen Luftabwehr. Putin erklärte zudem, Russland erwäge einen ausgeweiteten Einsatz der Hyperschallrakete Oreshnik gegen ukrainische Städte. Nach aktuellen Angaben hat sich der russische Vormarsch seit Ende vergangenen Jahres verlangsamt, während die Ukraine im Mai wieder Geländegewinne gemeldet hat. Bundesgesundheitsministerin Nina Wagen plant mit einer Pflegereform tiefgreifende Änderungen in der gesetzlichen Pflegeversicherung. Nach dem Gesetzentwurf sollen Pflegebedürftige höhere Zuschüsse zu Heimkosten künftig erst 6 Monate später erhalten. Der höchste Zuschlag wäre dann erst nach 4,5 Jahren erreicht. Gutverdiener sollen über eine höhere Beitragsbemessungsgrenze stärker belastet werden. Kinderlose müssten zusätzlich einen um 0,1 Prozentpunkte höheren Pflegebeitrag zahlen. Zugleich sollen die Pflegekassen für pflegende Angehörige nur noch 70% der bisherigen Rentenbeiträge übernehmen.

0: mehr frühe Aborte gegeben als in der Kontrollgruppe. Nach seiner Darstellung seien außerdem nur zwei der aus seiner Sicht üblichen Sicherheitsprüfungen tatsächlich durchgeführt worden. Er nennt unter anderem fehlende Langzeitstudien sowie fehlende Untersuchungen zur Verteilung im Körper, zu möglichen Auswirkungen auf das Erbgut und zum Immunsystem. Sterz sieht darin mehrere Warnsignale, denen nach seiner Darstellung vor dem weltweiten Einsatz stärker hätte nachgegangen werden müssen.
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0: Zur Mittagszeit zeigt sich bei uns ein recht freundlicher Mix aus Sonne und Wolken. Es bleibt meist trocken und die Temperaturen liegen jetzt um 17 Grad. Am Nachmittag sind bei wechselnder Bewölkung zwar einzelne kurze Schauer möglich, längere Regenphasen sind aber nicht zu erwarten. Die Höchstwerte erreichen rund 19 Grad. Gegen Abend bleibt es wechselhaft, aber insgesamt beruhigt sich das Wetter etwas. Der Wind ist nur schwach bis mäßig unterwegs. Am Samstag setzt sich das leicht unbeständige Wetter fort. Wieder wechseln sich Wolken und etwas Sonne ab und vereinzelt kann ein leichter Schauer dabei sein. Die Temperaturen bleiben mit etwa 19 Grad ähnlich. Der Sonntag bringt trockenes Wetter, mehr freundliche Phasen und um die 22 Grad. Am Montag legt die Temperatur noch einmal zu. Dann sind bis zu 25 Grad drin bei einem freundlichen Wechsel aus Sonne und Wolken.
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1: Bei einem schweren Unfall auf der B17 zwischen Königsbrunn und Augsburg ist ein 5-jähriges Mädchen ums Leben gekommen. Nach Angaben der Polizei kam das Auto der 39-jährigen Mutter am frühen Nachmittag zwischen Königsbrunn Nord und Augsburg-Inningen aus noch ungeklärter Ursache von der Straße ab. Der Wagen überschlug sich. Das Kind starb noch an der Unfallstelle an seinen schweren Verletzungen. Die Mutter wurde schwer verletzt in ein Krankenhaus gebracht. Ein Gutachter soll nun klären, wie es zu dem Unfall kommen konnte. Die B17 war zeitweise über Stunden gesperrt. In Nördlingen beginnt am Samstag wieder die Nördlinger Mess, das größte Volksfest in Nordschwaben. Los geht es mit dem Festumzug und dem traditionellen Fassanstich. Organisator Daniel Witzinger sagt, die Mess sei erneut mit vielen Höhepunkten gespickt und die Schausteller seien aus der ganzen Bundesrepublik angereist. Auf der Kaiserwiese warten Biergärten, ein Festzelt und ein buntes Programm auf die Besucher. Das Volksfest läuft bis zum 15. Juni. Erwartet werden in diesem Jahr wieder rund 400.000 Besucher. Der Kriminalpolizei Augsburg ist bei einer groß angelegten Razzia ein Schlag gegen die regionale Rauschgiftszene gelungen. Am Dienstagmorgen wurden zeitgleich 14 Wohnungen und Häuser in und um Augsburg durchsucht. Dabei nahmen die Ermittler 9 Tatverdächtige im Alter zwischen 16 und 37 Jahren fest. Sichergestellt wurden unter anderem Kokain, mehrere tausend Euro Bargeld, zahlreiche Handys und in einer Wohnung auch auffallend viel Schmuck. Das Rauschgiftkommissariat hatte über mehrere Monate wegen des Verdachts auf Verstöße gegen das Betäubungsmittelgesetz ermittelt. Die weiteren Ermittlungen laufen. Ein 15-jähriger Jugendlicher aus dem Raum Augsburg sitzt wegen Terrorverdachts in Untersuchungshaft. Laut Augsburger Allgemeiner wirft ihm die Münchner Generalstaatsanwaltschaft vor, einen Anschlag vorbereitet zu haben, unter anderem auf eine Synagoge. Nach Angaben der Ermittler soll er größere Mengen pyrotechnischer Gegenstände gelagert und bereits einen selbstgebauten Sprengsatz gezündet haben. Außerdem soll der Jugendliche mit der Terrororganisation Islamischer Staat sympathisiert haben. Ende Oktober des vergangenen Jahres soll es bei einer Explosion Verletzte gegeben haben, darunter den Jugendlichen selbst und eine weitere Person. Der Verteidiger weist den Vorwurf konkreter Anschlagspläne zurück. Das Tierheim in Höchstadt steht vor einem Neustart. Ab dem 1. Juli soll der Betrieb wieder aufgenommen werden, zunächst aber nur mit Katzen und entlaufenen Hunden. Bürgermeister Stefan Karg sagt, der Bedarf für Tiere in Not sei groß. Nach seinen Worten geht es nun auch darum, in Ruhe zu besprechen, wie es weitergeht. Vor allem mit Blick auf Problemstellen bei wild lebenden Katzen. Das Tierheim war im vergangenen Jahr geschlossen worden. Grund dafür war nach Angaben aus Höchstadt der marode Zustand des Gebäudes.
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1: Die Bundesregierung steht weiter unter Druck. Mehrere Umfragen und Medienberichte aus den vergangenen Wochen beschreiben die Werte für Kanzler Friedrich Merz und seine Regierung als ungewöhnlich schwach. Außerdem waren Aussagen von Merz in den vergangenen Jahren wiederholt Gegenstand von Faktenchecks, unter anderem zur Flüchtlingspolitik und zu anderen politischen Streitfragen. In Heilbronn ist nun ein Mann rechtskräftig zu 30 Tagessätzen verurteilt worden, weil er den Kanzler als Lügenfritz bezeichnet hatte. Die Staatsanwaltschaft wertete den Ausdruck als geeignet, das Vertrauen in die Integrität des Kanzlers zu erschüttern und Aggressionen zu schüren. Zusätzlichen Druck bekam Merz auch außenpolitisch. Deutschland verfehlte die Wahl für einen nicht ständigen Sitz im UN-Sicherheitsrat, während Österreich und Portugal deutlich mehr Stimmen erhielten. Beim EU-Westbalkan-Gipfel in Montenegro stehen heute Wirtschaft, Sicherheit und Migration im Mittelpunkt. Außerdem soll über die Beitrittsperspektiven der 6 Westbalkan-Staaten zur Europäischen Union gesprochen werden. Bundeskanzler Friedrich Merz nimmt an dem Treffen in der Küstenstadt Tivat teil. Die Bundesregierung kündigte an, der Kanzler wolle sich für schnellere Beitrittsverhandlungen und eine engere Einbindung der Länder in die EU einsetzen. Zu den 6 Westbalkanstaaten zählen Montenegro, Albanien, Bosnien und Herzegowina, das Kosovo, Nordmazedonien und Serbien. Der vorherige EU-Westbalkan-Gipfel hatte im Dezember in Brüssel stattgefunden. Russlands Präsident Wladimir Putin hat seine Bereitschaft zu Gesprächen über ein Ende des Krieges gegen die Ukraine bekräftigt. Bei einem Treffen mit internationalen Nachrichtenagenturen in St. Petersburg sagte er, als Vermittler kämen nur neutrale Personen in Frage, denen beide Seiten vertrauen könnten. Zugleich bot Putin erneut an, Gaslieferungen nach Deutschland über die letzte intakte Nord Stream-Leitung sofort wieder aufzunehmen. Nach einem ukrainischen Drohnenangriff auf Energie- und Militäranlagen in St. Petersburg forderte er außerdem eine Verstärkung der russischen Luftabwehr. Putin erklärte zudem, Russland erwäge einen ausgeweiteten Einsatz der Hyperschallrakete Oreshnik gegen ukrainische Städte. Nach aktuellen Angaben hat sich der russische Vormarsch seit Ende vergangenen Jahres verlangsamt, während die Ukraine im Mai wieder Geländegewinne gemeldet hat. Bundesgesundheitsministerin Nina Wagen plant mit einer Pflegereform tiefgreifende Änderungen in der gesetzlichen Pflegeversicherung. Nach dem Gesetzentwurf sollen Pflegebedürftige höhere Zuschüsse zu Heimkosten künftig erst 6 Monate später erhalten. Der höchste Zuschlag wäre dann erst nach 4,5 Jahren erreicht. Gutverdiener sollen über eine höhere Beitragsbemessungsgrenze stärker belastet werden. Kinderlose müssten zusätzlich einen um 0,1 Prozentpunkte höheren Pflegebeitrag zahlen. Zugleich sollen die Pflegekassen für pflegende Angehörige nur noch 70% der bisherigen Rentenbeiträge übernehmen. Vorgesehen sind aber auch neue Hilfen, wie ein Anspruch auf fachliche Beratung und ein Überbrückungsbudget für Notfälle. Sozialverbände, Caritas, Verdi und Vertreter der CSU kritisieren den Entwurf, weil sie eine einseitige Belastung von Pflegebedürftigen und Angehörigen sehen. Ein ehemaliger Pfizer-Toxikologe erhebt schwere Vorwürfe gegen die Sicherheitsprüfung der Corona-Impfstoffe vor ihrer Zulassung. Helmut Sterz sagte in einem Interview, in einer Studie mit trächtigen Ratten habe es bei geimpften Tieren statistisch signifikant

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1: Zur Mittagszeit zeigt sich bei uns ein recht freundlicher Mix aus Sonne und Wolken. Es bleibt meist trocken und die Temperaturen liegen jetzt um 17 Grad. Am Nachmittag sind bei wechselnder Bewölkung zwar einzelne kurze Schauer möglich, längere Regenphasen sind aber nicht zu erwarten. Die Höchstwerte erreichen rund 19 Grad. Gegen Abend bleibt es wechselhaft, aber insgesamt beruhigt sich das Wetter etwas. Der Wind ist nur schwach bis mäßig unterwegs. Am Samstag setzt sich das leicht unbeständige Wetter fort. Wieder wechseln sich Wolken und etwas Sonne ab und vereinzelt kann ein leichter Schauer dabei sein. Die Temperaturen bleiben mit etwa 19 Grad ähnlich. Der Sonntag bringt trockenes Wetter, mehr freundliche Phasen und um die 22 Grad. Am Montag legt die Temperatur noch einmal zu. Dann sind bis zu 25 Grad drin bei einem freundlichen Wechsel aus Sonne und Wolken.
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1: Die Bundesregierung steht weiter unter Druck. Mehrere Umfragen und Medienberichte aus den vergangenen Wochen beschreiben die Werte für Kanzler Friedrich Merz und seine Regierung als ungewöhnlich schwach. Außerdem waren Aussagen von Merz in den vergangenen Jahren wiederholt Gegenstand von Faktenchecks, unter anderem zur Flüchtlingspolitik und zu anderen politischen Streitfragen. In Heilbronn ist nun ein Mann rechtskräftig zu 30 Tagessätzen verurteilt worden, weil er den Kanzler als Lügenfritz bezeichnet hatte. Die Staatsanwaltschaft wertete den Ausdruck als geeignet, das Vertrauen in die Integrität des Kanzlers zu erschüttern und Aggressionen zu schüren. Zusätzlichen Druck bekam Merz auch außenpolitisch. Deutschland verfehlte die Wahl für einen nichtständigen Sitz im UN-Sicherheitsrat, während Österreich und Portugal deutlich mehr Stimmen erhielten. Beim EU-Westbalkan-Gipfel in Montenegro stehen heute Wirtschaft, Sicherheit und Migration im Mittelpunkt. Außerdem soll über die Beitrittsperspektiven der 6 Westbalkanstaaten zur Europäischen Union gesprochen werden. Bundeskanzler Friedrich Merz nimmt an dem Treffen in der Küstenstadt Tivat teil. Die Bundesregierung kündigte an, der Kanzler wolle sich für schnellere Beitrittsverhandlungen und eine engere Einbindung der Länder in die EU einsetzen. Zu den 6 Westbalkanstaaten zählen Montenegro, Albanien, Bosnien und Herzegowina, das Kosovo, Nordmazedonien und Serbien. Der vorherige EU-Westbalkan-Gipfel hatte im Dezember in Brüssel stattgefunden. Russlands Präsident Wladimir Putin hat seine Bereitschaft zu Gesprächen über ein Ende des Krieges gegen die Ukraine bekräftigt. Bei einem Treffen mit internationalen Nachrichtenagenturen in St. Petersburg sagte er, als Vermittler kämen nur neutrale Personen in Frage, denen beide Seiten vertrauen könnten. Zugleich bot Putin erneut an, Gaslieferungen nach Deutschland über die letzte intakte Nord Stream-Leitung sofort wieder aufzunehmen. Nach einem ukrainischen Drohnenangriff auf Energie- und Militäranlagen in St. Petersburg forderte er außerdem eine Verstärkung der russischen Luftabwehr. Putin erklärte zudem, Russland erwäge einen ausgeweiteten Einsatz der Hyperschallrakete Oreshnik gegen ukrainische Städte. Nach aktuellen Angaben hat sich der russische Vormarsch seit Ende vergangenen Jahres verlangsamt, während die Ukraine im Mai wieder Geländegewinne gemeldet hat. Bundesgesundheitsministerin Nina Wagen plant mit einer Pflegereform tiefgreifende Änderungen in der gesetzlichen Pflegeversicherung. Nach dem Gesetzentwurf sollen Pflegebedürftige höhere Zuschüsse zu Heimkosten künftig erst 6 Monate später erhalten. Der höchste Zuschlag wäre dann erst nach 4,5 Jahren erreicht. Gutverdiener sollen über eine höhere Beitragsbemessungsgrenze stärker belastet werden. Kinderlose müssten zusätzlich einen um 0,1 Prozentpunkte höheren Pflegebeitrag zahlen. Zugleich sollen die Pflegekassen für pflegende Angehörige nur noch 70% der bisherigen Rentenbeiträge übernehmen. Vorgesehen sind aber auch neue Hilfen, wie ein Anspruch auf fachliche Beratung und ein Überbrückungsbudget für Notfälle. Sozialverbände, Caritas, Verdi und Vertreter der CSU kritisieren den Entwurf, weil sie eine einseitige Belastung von Pflegebedürftigen und Angehörigen sehen. Ein ehemaliger Pfizer-Toxikologe erhebt schwere Vorwürfe gegen die Sicherheitsprüfung der Corona-Impfstoffe vor ihrer Zulassung. Helmut Sterz sagte in einem Interview, in einer Studie mit trächtigen Ratten habe es bei geimpften Tieren statistisch signifikant mehr frühe Aborte gegeben als in der Kontrollgruppe. Nach seiner Darstellung seien außerdem nur 2 der aus seiner Sicht üblichen Sicherheitsprüfungen tatsächlich durchgeführt worden. Er nennt unter anderem fehlende Langzeitstudien sowie fehlende Untersuchungen zur Verteilung im Körper, zu möglichen Auswirkungen auf das Erbgut und zum Immunsystem. Sterz sieht darin mehrere Warnsignale, denen nach seiner Darstellung vor dem weltweiten Einsatz stärker hätte nachgegangen werden müssen.
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0: Wolken, zeitweise etwas Sonne und weiterhin die Chance auf einzelne leichte Schauer. Viel wärmer als 19 Grad wird es auch dann nicht. Am Sonntag sieht es freundlicher aus. Es bleibt trocken, wird etwas windiger und mit etwa 22 Grad auch angenehmer. Zum Montag setzt sich der freundliche Trend fort. Dann steigen die Temperaturen auf bis zu 25 Grad und Regen spielt vorerst keine Rolle.
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1: Die Bundesregierung steht weiter unter Druck. Mehrere Umfragen und Medienberichte aus den vergangenen Wochen beschreiben die Werte für Kanzler Friedrich Merz und seine Regierung als ungewöhnlich schwach. Außerdem waren Aussagen von Merz in den vergangenen Jahren wiederholt Gegenstand von Faktenchecks, unter anderem zur Flüchtlingspolitik und zu anderen politischen Streitfragen. In Heilbronn ist nun ein Mann rechtskräftig zu 30 Tagessätzen verurteilt worden, weil er den Kanzler als Lügenfritz bezeichnet hatte. Die Staatsanwaltschaft wertete den Ausdruck als geeignet, das Vertrauen in die Integrität des Kanzlers zu erschüttern und Aggressionen zu schüren. Zusätzlichen Druck bekam Merz auch außenpolitisch. Deutschland verfehlte die Wahl für einen nichtständigen Sitz im UN-Sicherheitsrat, während Österreich und Portugal deutlich mehr Stimmen erhielten. Beim EU-Westbalkan-Gipfel in Montenegro stehen heute Wirtschaft, Sicherheit und Migration im Mittelpunkt. Außerdem soll über die Beitrittsperspektiven der 6 Westbalkanstaaten zur Europäischen Union gesprochen werden. Bundeskanzler Friedrich Merz nimmt an dem Treffen in der Küstenstadt Tivat teil. Die Bundesregierung kündigte an, der Kanzler wolle sich für schnellere Beitrittsverhandlungen und eine engere Einbindung der Länder in die EU einsetzen. Zu den 6 Westbalkanstaaten zählen Montenegro, Albanien, Bosnien und Herzegowina, das Kosovo, Nordmazedonien und Serbien. Der vorherige EU-Westbalkan-Gipfel hatte im Dezember in Brüssel stattgefunden. Russlands Präsident Wladimir Putin hat seine Bereitschaft zu Gesprächen über ein Ende des Krieges gegen die Ukraine bekräftigt. Bei einem Treffen mit internationalen Nachrichtenagenturen in St. Petersburg sagte er, als Vermittler kämen nur neutrale Personen in Frage, denen beide Seiten vertrauen könnten. Zugleich bot Putin erneut an, Gaslieferungen nach Deutschland über die letzte intakte Nord Stream-Leitung sofort wieder aufzunehmen. Nach einem ukrainischen Drohnenangriff auf Energie- und Militäranlagen in St. Petersburg forderte er außerdem eine Verstärkung der russischen Luftabwehr. Putin erklärte zudem, Russland erwäge einen ausgeweiteten Einsatz der Hyperschallrakete Oreshnik gegen ukrainische Städte. Nach aktuellen Angaben hat sich der russische Vormarsch seit Ende vergangenen Jahres verlangsamt, während die Ukraine im Mai wieder Geländegewinne gemeldet hat. Bundesgesundheitsministerin Nina Wagen plant mit einer Pflegereform tiefgreifende Änderungen in der gesetzlichen Pflegeversicherung. Nach dem Gesetzentwurf sollen Pflegebedürftige höhere Zuschüsse zu Heimkosten künftig erst 6 Monate später erhalten. Der höchste Zuschlag wäre dann erst nach 4,5 Jahren erreicht. Gutverdiener sollen über eine höhere Beitragsbemessungsgrenze stärker belastet werden. Kinderlose müssten zusätzlich einen um 0,1 Prozentpunkte höheren Pflegebeitrag zahlen. Zugleich sollen die Pflegekassen für pflegende Angehörige nur noch 70% der bisherigen Rentenbeiträge übernehmen. Vorgesehen sind aber auch neue Hilfen, wie ein Anspruch auf fachliche Beratung und ein Überbrückungsbudget für Notfälle. Sozialverbände, Caritas, Verdi und Vertreter der CSU kritisieren den Entwurf, weil sie eine einseitige Belastung von Pflegebedürftigen und Angehörigen sehen. Ein ehemaliger Pfizer-Toxikologe erhebt schwere Vorwürfe gegen die Sicherheitsprüfung der Corona-Impfstoffe vor ihrer Zulassung. Helmut Sterz sagte in einem Interview, in einer Studie mit trächtigen Ratten habe es bei geimpften Tieren statistisch signifikant mehr frühe Aborte gegeben als in der Kontrollgruppe. Nach seiner Darstellung seien außerdem nur 2 der aus seiner Sicht üblichen Sicherheitsprüfungen tatsächlich durchgeführt worden. Er nennt unter anderem fehlende Langzeitstudien sowie fehlende Untersuchungen zur Verteilung im Körper, zu möglichen Auswirkungen auf das Erbgut und zum Immunsystem. Sterz sieht darin mehrere Warnsignale, denen nach seiner Darstellung vor dem weltweiten Einsatz stärker hätte nachgegangen werden müssen.
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1: Am Nachmittag erwartet uns bei uns ein Wechsel aus Wolken und etwas Sonne. Die Temperaturen liegen bei rund 19 Grad, dazu sind vereinzelt noch leichte Schauer möglich. Meist bleibt es aber bei kurzen, nassen Phasen, längerer Regen ist nicht in Sicht. Gegen Abend wird es etwas ruhiger, der Wind weht schwach bis mäßig aus westlichen Richtungen. In der kommenden Nacht kühlt es wieder auf Werte um 11 Grad ab. Der Samstag bringt dann erneut viele Wolken.

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1: Der Kriminalpolizei Augsburg ist bei einer groß angelegten Razzia ein Schlag gegen die regionale Rauschgiftszene gelungen. Am Dienstagmorgen wurden zeitgleich 14 Wohnungen und Häuser in und um Augsburg durchsucht. Dabei nahmen die Ermittler 9 Tatverdächtige im Alter zwischen 16 und 37 Jahren fest. Sichergestellt wurden unter anderem Kokain, mehrere tausend Euro Bargeld, zahlreiche Handys und in einer Wohnung auch auffallend viel Schmuck. Das Rauschgiftkommissariat hatte über mehrere Monate wegen des Verdachts auf Verstöße gegen das Betäubungsmittelgesetz ermittelt. Die weiteren Ermittlungen laufen.
2: Das Tierheim in Höchstadt steht vor einem Neustart. Ab dem 1. Juli soll der Betrieb wieder aufgenommen werden, zunächst aber nur mit Katzen und entlaufenen Hunden. Bürgermeister Stefan Karg sagt, der Bedarf für Tiere in Not sei groß. Nach seinen Worten geht es nun auch darum, in Ruhe zu besprechen, wie es weitergeht. Vor allem mit Blick auf Problemstellen bei wild lebenden Katzen. Das Tierheim war im vergangenen Jahr geschlossen worden. Grund dafür war nach Angaben aus Höchstadt der marode Zustand des Gebäudes.
1: Ein 15-jähriger Jugendlicher aus dem Raum Augsburg sitzt wegen Terrorverdachts in Untersuchungshaft. Laut Augsburger Allgemeiner wirft ihm die Münchner Generalstaatsanwaltschaft vor, einen Anschlag vorbereitet zu haben, unter anderem auf eine Synagoge. Nach Angaben der Ermittler soll er größere Mengen pyrotechnischer Gegenstände gelagert und bereits einen selbstgebauten Sprengsatz gezündet haben. Außerdem soll der Jugendliche mit der Terrororganisation Islamischer Staat sympathisiert haben. Ende Oktober des vergangenen Jahres soll es bei einer Explosion Verletzte gegeben haben, darunter den Jugendlichen selbst und eine weitere Person. Der Verteidiger weist den Vorwurf konkreter Anschlagspläne zurück.
2: Bei einem schweren Unfall auf der B17 zwischen Königsbrunn und Augsburg ist ein 5-jähriges Mädchen ums Leben gekommen. Nach Angaben der Polizei kam das Auto der 39-jährigen Mutter am frühen Nachmittag zwischen Königsbrunn Nord und Augsburg-Inningen aus noch ungeklärter Ursache von der Straße ab. Der Wagen überschlug sich. Das Kind starb noch an der Unfallstelle an seinen schweren Verletzungen. Die Mutter wurde schwer verletzt in ein Krankenhaus gebracht. Ein Gutachter soll nun klären, wie es zu dem Unfall kommen konnte. Die B17 war zeitweise über Stunden gesperrt.
1: In Nördlingen beginnt am Samstag wieder die Nördlinger Mess, das größte Volksfest in Nordschwaben. Los geht es mit dem Festumzug und dem traditionellen Fassanstich. Organisator Daniel Witzinger sagt, die Mess sei erneut mit vielen Höhepunkten gespickt und die Schausteller seien aus der ganzen Bundesrepublik angereist. Auf der Kaiserwiese warten Biergärten, ein Festzelt und ein buntes Programm auf die Besucher. Das Volksfest läuft bis zum 15. Juni. Erwartet werden in diesem Jahr wieder rund 400.000 Besucher.
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1: Die Bundesregierung steht weiter unter Druck. Mehrere Umfragen und Medienberichte aus den vergangenen Wochen beschreiben die Werte für Kanzler Friedrich Merz und seine Regierung als ungewöhnlich schwach. Außerdem waren Aussagen von Merz in den vergangenen Jahren wiederholt Gegenstand von Faktenchecks, unter anderem zur Flüchtlingspolitik und zu anderen politischen Streitfragen. In Heilbronn ist nun ein Mann rechtskräftig zu 30 Tagessätzen verurteilt worden, weil er den Kanzler als Lügenfritz bezeichnet hatte. Die Staatsanwaltschaft wertete den Ausdruck als geeignet, das Vertrauen in die Integrität des Kanzlers zu erschüttern und Aggressionen zu schüren. Zusätzlichen Druck bekam Merz auch außenpolitisch. Deutschland verfehlte die Wahl für einen nicht ständigen Sitz im UN-Sicherheitsrat, während Österreich und Portugal deutlich mehr Stimmen erhielten. Beim EU-Westbalkan-Gipfel in Montenegro stehen heute Wirtschaft, Sicherheit und Migration im Mittelpunkt. Außerdem soll über die Beitrittsperspektiven der 6 Westbalkan-Staaten zur Europäischen Union gesprochen werden. Bundeskanzler Friedrich Merz nimmt an dem Treffen in der Küstenstadt Tivat teil. Die Bundesregierung kündigte an, der Kanzler wolle sich für schnellere Beitrittsverhandlungen und eine engere Einbindung der Länder in die EU einsetzen. Zu den 6 Westbalkanstaaten zählen Montenegro, Albanien, Bosnien und Herzegowina, das Kosovo, Nordmazedonien und Serbien. Der vorherige EU-Westbalkan-Gipfel hatte im Dezember in Brüssel stattgefunden. Russlands Präsident Wladimir Putin hat seine Bereitschaft zu Gesprächen über ein Ende des Krieges gegen die Ukraine bekräftigt. Bei einem Treffen mit internationalen Nachrichtenagenturen in St. Petersburg sagte er, als Vermittler kämen nur neutrale Personen in Frage, denen beide Seiten vertrauen könnten. Zugleich bot Putin erneut an, Gaslieferungen nach Deutschland über die letzte intakte Nord Stream-Leitung sofort wieder aufzunehmen. Nach einem ukrainischen Drohnenangriff auf Energie- und Militäranlagen in St. Petersburg forderte er außerdem eine Verstärkung der russischen Luftabwehr. Putin erklärte zudem, Russland erwäge einen ausgeweiteten Einsatz der Hyperschallrakete Oreshnik gegen ukrainische Städte. Nach aktuellen Angaben hat sich der russische Vormarsch seit Ende vergangenen Jahres verlangsamt, während die Ukraine im Mai wieder Geländegewinne gemeldet hat. Bundesgesundheitsministerin Nina Wagen plant mit einer Pflegereform tiefgreifende Änderungen in der gesetzlichen Pflegeversicherung. Nach dem Gesetzentwurf sollen Pflegebedürftige höhere Zuschüsse zu Heimkosten künftig erst 6 Monate später erhalten. Der höchste Zuschlag wäre dann erst nach 4,5 Jahren erreicht. Gutverdiener sollen über eine höhere Beitragsbemessungsgrenze stärker belastet werden. Kinderlose müssten zusätzlich einen um 0,1 Prozentpunkte höheren Pflegebeitrag zahlen. Zugleich sollen die Pflegekassen für pflegende Angehörige nur noch 70% der bisherigen Rentenbeiträge übernehmen. Vorgesehen sind aber auch neue Hilfen, wie ein Anspruch auf fachliche Beratung und ein Überbrückungsbudget für Notfälle. Sozialverbände, Caritas, Verdi und Vertreter der CSU kritisieren den Entwurf, weil sie eine einseitige Belastung von Pflegebedürftigen und Angehörigen sehen. Ein ehemaliger Pfizer-Toxikologe erhebt schwere Vorwürfe gegen die Sicherheitsprüfung der Corona-Impfstoffe vor ihrer Zulassung. Helmut Sterz sagte in einem Interview, in einer Studie mit trächtigen Ratten habe es bei geimpften Tieren statistisch signifikant mehr frühe Aborte gegeben als in der Kontrollgruppe. Nach seiner Darstellung seien außerdem nur 2 der aus seiner Sicht üblichen Sicherheitsprüfungen tatsächlich durchgeführt worden. Er nennt unter anderem fehlende Langzeitstudien sowie fehlende Untersuchungen zur Verteilung im Körper, zu möglichen Auswirkungen auf das Erbgut und zum Immunsystem. Sterz sieht darin mehrere Warnsignale, denen nach seiner Darstellung vor dem weltweiten Einsatz stärker hätte nachgegangen werden müssen.
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1: Im Laufe des Nachmittags bleibt das Wetter bei uns wechselhaft mit einem Mix aus Wolken und etwas Sonne. Dazu sind vereinzelt noch leichte Schauer möglich. Die Temperaturen liegen meist um 18 bis 19 Grad. Gegen Abend lassen die Schauer nach und in der Nacht kühlt es auf etwa 11 Grad ab. Der Samstag zeigt sich ähnlich. Wieder gibt es viele Wolken, zwischendurch etwas Sonne und stellenweise leichten Regen oder kurze Schauer. Die Höchstwerte liegen erneut um 19 Grad. Der Sonntag wird dann trockener und freundlicher. Mit rund 22 Grad wird es etwas wärmer, allerdings frischt der Wind etwas auf. Am Montag geht es noch weiter nach oben. Dann sind bei einem freundlichen Sonne-Wolken-Mix bis zu 25 Grad möglich und es bleibt überwiegend trocken.
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1: Die Bundesregierung steht weiter unter Druck. Mehrere Umfragen und Medienberichte aus den vergangenen Wochen beschreiben die Werte für Kanzler Friedrich Merz und seine Regierung als ungewöhnlich schwach. Außerdem waren Aussagen von Merz in den vergangenen Jahren wiederholt Gegenstand von Faktenchecks, unter anderem zur Flüchtlingspolitik und zu anderen politischen Streitfragen. In Heilbronn ist nun ein Mann rechtskräftig zu 30 Tagessätzen verurteilt worden, weil er den Kanzler als Lügenfritz bezeichnet hatte. Die Staatsanwaltschaft wertete den Ausdruck als geeignet, das Vertrauen in die Integrität des Kanzlers zu erschüttern und Aggressionen zu schüren. Zusätzlichen Druck bekam Merz auch außenpolitisch. Deutschland verfehlte die Wahl für einen nichtständigen Sitz im UN-Sicherheitsrat, während Österreich und Portugal deutlich mehr Stimmen erhielten. Beim EU-Westbalkan-Gipfel in Montenegro stehen heute Wirtschaft, Sicherheit und Migration im Mittelpunkt. Außerdem soll über die Beitrittsperspektiven der 6 Westbalkanstaaten zur Europäischen Union gesprochen werden. Bundeskanzler Friedrich Merz nimmt an dem Treffen in der Küstenstadt Tivat teil. Die Bundesregierung kündigte an, der Kanzler wolle sich für schnellere Beitrittsverhandlungen und eine engere Einbindung der Länder in die EU einsetzen. Zu den 6 Westbalkanstaaten zählen Montenegro, Albanien, Bosnien und Herzegowina, das Kosovo, Nordmazedonien und Serbien. Der vorherige EU-Westbalkan-Gipfel hatte im Dezember in Brüssel stattgefunden. Russlands Präsident Wladimir Putin hat seine Bereitschaft zu Gesprächen über ein Ende des Krieges gegen die Ukraine bekräftigt. Bei einem Treffen mit internationalen Nachrichtenagenturen in St. Petersburg sagte er, als Vermittler kämen nur neutrale Personen in Frage, denen beide Seiten vertrauen könnten. Zugleich bot Putin erneut an, Gaslieferungen nach Deutschland über die letzte intakte Nord Stream-Leitung sofort wieder aufzunehmen. Nach einem ukrainischen Drohnenangriff auf Energie- und Militäranlagen in St. Petersburg forderte er außerdem eine Verstärkung der russischen Luftabwehr. Putin erklärte zudem, Russland erwäge einen ausgeweiteten Einsatz der Hyperschallrakete Oreshnik gegen ukrainische Städte. Nach aktuellen Angaben hat sich der russische Vormarsch seit Ende vergangenen Jahres verlangsamt, während die Ukraine im Mai wieder Geländegewinne gemeldet hat. Bundesgesundheitsministerin Nina Wagen plant mit einer Pflegereform tiefgreifende Änderungen in der gesetzlichen Pflegeversicherung. Nach dem Gesetzentwurf sollen Pflegebedürftige höhere Zuschüsse zu Heimkosten künftig erst 6 Monate später erhalten. Der höchste Zuschlag wäre dann erst nach 4,5 Jahren erreicht. Gutverdiener sollen über eine höhere Beitragsbemessungsgrenze stärker belastet werden. Kinderlose müssten zusätzlich einen um 0,1 Prozentpunkte höheren Pflegebeitrag zahlen. Zugleich sollen die Pflegekassen für pflegende Angehörige nur noch 70% der bisherigen Rentenbeiträge übernehmen. Vorgesehen sind aber auch neue Hilfen, wie ein Anspruch auf fachliche Beratung und ein Überbrückungsbudget für Notfälle. Sozialverbände, Caritas, Verdi und Vertreter der CSU kritisieren den Entwurf, weil sie eine einseitige Belastung von Pflegebedürftigen und Angehörigen sehen. Ein ehemaliger Pfizer-Toxikologe erhebt schwere Vorwürfe gegen die Sicherheitsprüfung der Corona-Impfstoffe vor ihrer Zulassung. Helmut Sterz sagte in einem Interview, in einer Studie mit trächtigen Ratten habe es bei geimpften Tieren statistisch signifikant mehr frühe Aborte gegeben als in der Kontrollgruppe. Nach seiner Darstellung seien außerdem nur 2 der aus seiner Sicht üblichen Sicherheitsprüfungen tatsächlich durchgeführt worden. Er nennt unter anderem fehlende Langzeitstudien sowie fehlende Untersuchungen zur Verteilung im Körper, zu möglichen Auswirkungen auf das Erbgut und zum Immunsystem. Sterz sieht darin mehrere Warnsignale, denen nach seiner Darstellung vor dem weltweiten Einsatz stärker hätte nachgegangen werden müssen.
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1: Im Laufe des Nachmittags bleibt das Wetter bei uns wechselhaft mit einem Mix aus Wolken und etwas Sonne. Dazu sind vereinzelt noch leichte Schauer möglich. Die Temperaturen liegen meist um 18 bis 19 Grad. Gegen Abend lassen die Schauer nach und in der Nacht kühlt es auf etwa 11 Grad ab. Der Samstag zeigt sich ähnlich. Wieder gibt es viele Wolken, zwischendurch etwas Sonne und stellenweise leichten Regen oder kurze Schauer. Die Höchstwerte liegen erneut um 19 Grad. Der Sonntag wird dann trockener und freundlicher. Mit rund 22 Grad wird es etwas wärmer, allerdings frischt der Wind etwas auf. Am Montag geht es noch weiter nach oben. Dann sind bei einem freundlichen Sonne-Wolken-Mix bis zu 25 Grad möglich und es bleibt überwiegend trocken.
0: 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Wir begleiten euch bis zum Feierabend. 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
1: Die Bundesregierung steht weiter unter Druck. Mehrere Umfragen und Medienberichte aus den vergangenen Wochen beschreiben die Werte für Kanzler Friedrich Merz und seine Regierung als ungewöhnlich schwach. Außerdem waren Aussagen von Merz in den vergangenen Jahren wiederholt Gegenstand von Faktenchecks, unter anderem zur Flüchtlingspolitik und zu anderen politischen Streitfragen. In Heilbronn ist nun ein Mann rechtskräftig zu 30 Tagessätzen verurteilt worden, weil er den Kanzler als Lügenfritz bezeichnet hatte. Die Staatsanwaltschaft wertete den Ausdruck als geeignet, das Vertrauen in die Integrität des Kanzlers zu erschüttern und Aggressionen zu schüren. Zusätzlichen Druck bekam Merz auch außenpolitisch. Deutschland verfehlte die Wahl für einen nichtständigen Sitz im UN-Sicherheitsrat, während Österreich und Portugal deutlich mehr Stimmen erhielten. Beim EU-Westbalkan-Gipfel in Montenegro stehen heute Wirtschaft, Sicherheit und Migration im Mittelpunkt. Außerdem soll über die Beitrittsperspektiven der 6 Westbalkan-Staaten zur Europäischen Union gesprochen werden. Bundeskanzler Friedrich Merz nimmt an dem Treffen in der Küstenstadt Tivat teil. Die Bundesregierung kündigte an, der Kanzler wolle sich für schnellere Beitrittsverhandlungen und eine engere Einbindung der Länder in die EU einsetzen. Zu den 6 Westbalkanstaaten zählen Montenegro, Albanien, Bosnien und Herzegowina, das Kosovo, Nordmazedonien und Serbien. Der vorherige EU-Westbalkan-Gipfel hatte im Dezember in Brüssel stattgefunden. Russlands Präsident Wladimir Putin hat seine Bereitschaft zu Gesprächen über ein Ende des Krieges gegen die Ukraine bekräftigt. Bei einem Treffen mit internationalen Nachrichtenagenturen in St. Petersburg sagte er, als Vermittler kämen nur neutrale Personen in Frage, denen beide Seiten vertrauen könnten. Zugleich bot Putin erneut an, Gaslieferungen nach Deutschland über die letzte intakte Nord Stream-Leitung sofort wieder aufzunehmen. Nach einem ukrainischen Drohnenangriff auf Energie- und Militäranlagen in St. Petersburg forderte er außerdem eine Verstärkung der russischen Luftabwehr. Putin erklärte zudem, Russland erwäge einen ausgeweiteten Einsatz der Hyperschallrakete Oreshnik gegen ukrainische Städte. Nach aktuellen Angaben hat sich der russische Vormarsch seit Ende vergangenen Jahres verlangsamt, während die Ukraine im Mai wieder Geländegewinne gemeldet hat. Bundesgesundheitsministerin Nina Wagen plant mit einer Pflegereform tiefgreifende Änderungen in der gesetzlichen Pflegeversicherung. Nach dem Gesetzentwurf sollen Pflegebedürftige höhere Zuschüsse zu Heimkosten künftig erst 6 Monate später erhalten. Der höchste Zuschlag wäre dann erst nach 4,5 Jahren erreicht. Gutverdiener sollen über eine höhere Beitragsbemessungsgrenze stärker belastet werden. Kinderlose müssten zusätzlich einen um 0,1 Prozentpunkte höheren Pflegebeitrag zahlen. Zugleich sollen die Pflegekassen für pflegende Angehörige nur noch 70% der bisherigen Rentenbeiträge übernehmen. Vorgesehen sind aber auch neue Hilfen, wie ein Anspruch auf fachliche Beratung und ein Überbrückungsbudget für Notfälle. Sozialverbände, Caritas, Verdi und Vertreter der CSU kritisieren den Entwurf, weil sie eine einseitige Belastung von Pflegebedürftigen und Angehörigen sehen. Ein ehemaliger Pfizer-Toxikologe erhebt schwere Vorwürfe gegen die Sicherheitsprüfung der Corona-Impfstoffe vor ihrer Zulassung. Helmut Sterz sagte in einem Interview, in einer Studie mit trächtigen Ratten habe es bei geimpften Tieren statistisch signifikant mehr frühe Aborte gegeben als in der Kontrollgruppe. Nach seiner Darstellung seien außerdem nur 2 der aus seiner Sicht üblichen Sicherheitsprüfungen tatsächlich durchgeführt worden. Er nennt unter anderem fehlende Langzeitstudien sowie fehlende Untersuchungen zur Verteilung im Körper, zu möglichen Auswirkungen auf das Erbgut und zum Immunsystem. Sterz sieht darin mehrere Warnsignale, denen nach seiner Darstellung vor dem weltweiten Einsatz stärker hätte nachgegangen werden müssen.
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1: Heute Abend bleibt es bei uns wechselhaft. Anfangs sind noch einzelne leichte Schauer möglich, später lockern die Wolken etwas auf. In der Nacht zieht zunächst noch leichter Regen durch, ehe es gegen Morgen trockener wird. Die Temperaturen gehen dabei auf etwa 11 bis 12 Grad zurück. Morgen zeigt sich das Wetter dann weiter durchwachsen. Neben Wolken gibt es zwar auch etwas Sonne, am Nachmittag sind aber erneut einzelne kurze Schauer möglich. Die Höchstwerte liegen bei rund 19 Grad. Am Samstag bleibt es ähnlich mit vielen Wolken, etwas Sonne und der Chance auf leichte Schauer bei wieder etwa 19 Grad. Der Sonntag bringt trockeneres und freundlicheres Wetter mit rund 22 Grad, allerdings auch etwas Wind. Am Montag wird es dann noch wärmer. Bei einem freundlichen Mix aus Sonne und Wolken steigen die Temperaturen auf bis zu 25 Grad.
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1: So, da ist er also wieder einmal, der Freitagabend. Rein ins Wochenende und rein natürlich auch in deinen Feierabend. Du bist bei mir, das ist schön. Und deshalb für dich ein herzliches Hallo.

Ja, ja, du hast ihn richtig erkannt. Das war natürlich Rick Springfield. Und der hat dann auch gleich einen musikalischen Einstieg gemacht in die 2 Stunden, in denen wir jetzt gemeinsam unterwegs sind. Es ist schön, dass du den Weg zu uns gefunden hast. Ich habe wieder ganz viel Musik im Topf, die ich dir um die Ohren schmeiße, ja, im wahrsten Sinne des Wortes. Wir gehen hier rein in deinen wohlverdienten Feierabend. Ich begleite dich bei der Arbeit. Wir gehen rein ins Wochenende. Das Wochenendsauftakt. Heute ist ja Freitagabend, gell? Ich weiß nicht, ob du schon ein bisschen Wochenendstimmung hast. Musik und Information, das ist das Motto. Und ein Dankeschön an die Nachrichten- und Wetterredaktion.

0: Das sind die großen musikalischen Abschlüsse. Nicht plötzlich ist einfach fertig. Ja, ja, vorhin waren das. Wunderschöne Musik hier bei uns auf dem Sender. Servus, Feierabend bis 20 Uhr unterwegs. Und zuvor habe ich Dave Edmonds gespielt.
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0: Ja, und das Thema kommt jetzt natürlich wieder mit den heißen Sommerabenden. Da kann man laut draußen sitzen. Wunderschön. Und da ist natürlich Grillen angesagt.
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0: Also, und zur vollen Stunde haben wir Nachrichten und Wetter. Gut informiert in den heutigen Freitagabend.
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0: Hallo, ich bin Jürg Weber und ich präsentiere euch die Sendung Servus Feierabend immer Montag, Dienstag und Freitag zwischen 18 und 20 Uhr. Und ich freue mich, wenn ihr dabei seid. Bis bald.
4: Hallo, und ich bin der Metin und ich präsentiere Servus Feierabend jeden Mittwoch und jeden Donnerstag von 18 bis 20 Uhr mit viel Musik, Informationen und ich freue mich, wenn wir uns da wieder hören.
0: Hey du, das Wochenende kommt.
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5: Hallo, schön, dass ich dabei sein darf bei eurem Wochenendstart. Immer am Samstag ab 18 Uhr. Da treffen wir uns 2 Stunden vor der Party am Samstagabend. Zu guter Musik und viel Informationen und natürlich auch ein bisschen zum Aufwärmen fürs Wochenende. Also, wir haben eine Verabredung und ich freue mich und ihr hoffentlich auch. Bis bald. Ciao.
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0: Er hat es mir zwar nicht gesagt, aber ich weiß, dass er da ist. Und ich weiß, dass er sich drauf freut. Er legt immer gerne für dich auf. Natürlich unser Roland, gell? Er wird wieder da sein und wird die Party schmeißen. Und dann irgendwann ist das Wochenende vorbei und der Donnerstag, der kommt auch wieder.
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0: Gut, aber ich meine, seien wir ehrlich, das dauert noch einen Moment lang und deshalb begleite ich dich jetzt zuerst in deinen wohlverdienten Feierabend und natürlich auch rein ins Wochenende. Und ich weiß das von dir, du weißt, wie es funktioniert bei uns. Ganz klar, da heißt es laut aufdrehen, zwar richtig laut aufdrehen. Und Musik habe ich von ELO und die lassen uns das, kann ich dir versprechen, auch kräftig los.

0: Vergessen, dass diese schöne Musik machen für den heutigen Freitagabend rein in deinen wohlverdienten Feierabend. Ich begleite dich auch gerne, wenn du bei der Arbeit bist oder im Auto. Dann fahr bitte vorsichtig, gell, und komm gut ans Ziel.
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0: Ja genau, ich wusste doch, ich habe noch was vergessen. Ich muss deiner Chefin oder deinem Chef noch sagen, dass er dich endlich in den Feierabend lässt. Du, und weißt du was, heute ist ja Freitagabend, rein ins Wochenende. Und ich hab gute Musik aus der CH.
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0: Also du kannst natürlich auch Schweiz dazu sagen. Es gibt einfach Bands, auf die freue ich mich, durch eine davon, das sind Gotthard.

0: Ja, das ist manchmal so, dass die Moderatoren nicht alles erzählen, was dazugehört. Dann fehlt mal der Titel, es fehlt die Band. Aber du hast ja ein modernes Display bei deinem Player, da kannst du ganz drauf gucken und dann... Nee, das geht anders. Da kannst du ganz einfach drauf gucken und dann siehst du das, gell? Immer an dieser Stelle gibt es natürlich Musik aus der CA. Und jetzt gibt's Lokales für
1: immer
0: dich.
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2: Der Kriminalpolizei Augsburg ist bei einer groß angelegten Razzia ein Schlag gegen die regionale Rauschgiftszene gelungen. Am Dienstagmorgen wurden zeitgleich 14 Wohnungen und Häuser in und um Augsburg durchsucht. Dabei nahmen die Ermittler 9 Tatverdächtige im Alter zwischen 16 und 37 Jahren fest. Sichergestellt wurden unter anderem Kokain, mehrere tausend Euro Bargeld, zahlreiche Handys und in einer Wohnung auch auffallend viel Schmuck. Das Rauschgiftkommissariat hatte über mehrere Monate wegen des Verdachts auf Verstöße gegen das Betäubungsmittelgesetz ermittelt. Die weiteren Ermittlungen laufen.
3: Das Tierheim in Höchstadt steht vor einem Neustart. Ab dem 1. Juli soll der Betrieb wieder aufgenommen werden, zunächst aber nur mit Katzen und entlaufenen Hunden. Bürgermeister Stefan Karg sagt, der Bedarf für Tiere in Not sei groß. Nach seinen Worten geht es nun auch darum, in Ruhe zu besprechen, wie es weitergeht. Vor allem mit Blick auf Problemstellen bei wild lebenden Katzen. Das Tierheim war im vergangenen Jahr geschlossen worden. Grund dafür war nach Angaben aus Höchstadt der marode Zustand des Gebäudes.
2: Ein 15-jähriger Jugendlicher aus dem Raum Augsburg sitzt wegen Terrorverdachts in Untersuchungshaft. Laut Augsburger Allgemeiner wirft ihm die Münchner Generalstaatsanwaltschaft vor, einen Anschlag vorbereitet zu haben, unter anderem auf eine Synagoge. Nach Angaben der Ermittler soll er größere Mengen pyrotechnischer Gegenstände gelagert und bereits einen selbstgebauten Sprengsatz gezündet haben. Außerdem soll der Jugendliche mit der Terrororganisation Islamischer Staat sympathisiert haben. Ende Oktober des vergangenen Jahres soll es bei einer Explosion Verletzte gegeben haben, darunter den Jugendlichen selbst und eine weitere Person. Der Verteidiger weist den Vorwurf konkreter Anschlagspläne zurück.
3: Bei einem schweren Unfall auf der B17 zwischen Königsbrunn und Augsburg ist ein 5-jähriges Mädchen ums Leben gekommen. Nach Angaben der Polizei kam das Auto der 39-jährigen Mutter am frühen Nachmittag zwischen Königsbrunn Nord und Augsburg-Inningen aus noch ungeklärter Ursache von der Straße ab. Der Wagen überschlug sich. Das Kind starb noch an der Unfallstelle an seinen schweren Verletzungen. Die Mutter wurde schwer verletzt in ein Krankenhaus gebracht. Ein Gutachter soll nun klären, wie es zu dem Unfall kommen konnte. Die B17 war zeitweise über Stunden gesperrt.
2: In Nördlingen beginnt am Samstag wieder die Nördlinger Mess, das größte Volksfest in Nordschwaben. Los geht es mit dem Festumzug und dem traditionellen Fassanstich. Organisator Daniel Witzinger sagt, die Mess sei erneut mit vielen Höhepunkten gespickt und die Schausteller seien aus der ganzen Bundesrepublik angereist. Auf der Kaiserwiese warten Biergärten, ein Festzelt und ein buntes Programm auf die Besucher. Das Volksfest läuft bis zum 15. Juni. Erwartet werden in diesem Jahr wieder rund 400.000 Besucher.
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0: Ja, ich bin wieder mal meiner Aufgabe nachgegangen. Du hast richtig geraten, ich habe vor deine Haustüre geguckt. Das machen wir ja immer und Originales bekommst du genau hier. So, jetzt geht es um Paul McCartney. Der hat Musik, die kommt aus dem Jahr 2026 neu auf den Markt. Und wir wollen heute mal in sein Musikschaffen reinschauen, respektive reinhören. Immer 2 Titel zur vorgerückten 9,5 Stunden.

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1: Wow. Einfach schön, wenn mein Mikrofon jetzt auch noch funktionieren würde. Ja, seine Stimme, die ist etwas älter geworden, aber Paul McCartney hat's musikalisch einfach immer noch wahnsinnig drauf. Das muss man ihm einfach lassen, gell? So, ich habe dir eine Übersicht versprochen, wir reden übers Grillen. Die Zeit ist jetzt ja wieder da. Und Metin, du weißt, was es Feines auf dem Grill gibt.
2: Die Temperaturen steigen, die Gartenmöbel werden rausgestellt. Und auch die Letzten holen ihre Grills wieder hervor und machen den Rost fit für den Einsatz. Kein Wunder, schließlich startet jetzt wieder die schönste Saison des Jahres, die Grillzeit. Ob im eigenen Garten, auf dem Balkon oder ganz entspannt im Park. Jetzt wird wieder gebrutzelt, was das Zeug hält. Von saftigen Steaks über knackige Würstchen bis hin zu vegetarischen Leckereien ist für jeden was dabei. Und natürlich gibt es auch in diesem Jahr wieder jede Menge Trends. Und die verrät uns jetzt meine Kollegin Jessica Martin.
3: 2026 liegen Outdoor-Küchen, Pizzaöfen und Planchas voll im Trend. Mit denen können ganze Menüs draußen gezaubert werden. Für Fisch, Gemüse und filigrane Meeresfrüchte eignet sich zum Beispiel eine Plancha besonders gut, erklärt Grillfürst-Experte Joachim Weber.
4: Die Plancha kommt aus Spanien, hat eine glatte Oberfläche, flach, heiß und ist einfach perfekt für alles, was auf dem Rost Probleme macht. Die gleichmäßige Hitze von der Platte sorgt für eine bessere Kontrolle. Kein Fett tropft ins Feuer, es fällt nichts durch den Rost und der Geschmack ist wunderbar intensiv. Die Plancha gibt es als einzelne Geräte oder auch als Platte, die für nahezu jeden Grill quasi als Zubehör verfügbar ist.
3: Wer wirklich alles nach draußen verlagern will, für den sind Outdoor-Küchen genau das Richtige. Die bieten Stauraum und unendliche Möglichkeiten. Aber auch Pizzaöfen sind seit einigen Jahren angesagt.
4: Hier liegen die Vorzüge in einer sehr hohen Temperatur, wie beim Pizzabäcker, die in kurzer Zeit für die perfekte Pizza sorgt. Damit erweitert man den Grill um ein komplett neues Erlebnis. Es ist ideal für gesellige Abende mit großen und kleinen Gästen. Kinder lieben Pizza. Aber Pizza geht auch mit einem Pizzastein auf jedem Grill.
3: Grundsätzlich ist es immer eine Frage der Vorliebe, des Geschmacks und des Budgets, für welche Variante man sich entscheidet.
4: Grill, Plancha oder komplette Outdoor-Küche muss dann jeder für sich entscheiden. Von 500 Euro bis 10.000 Euro ist da alles möglich. Ich empfehle immer, sich da wirklich selbst inspirieren zu lassen, für sich das Richtige zu finden. Es gibt in Deutschland ungefähr 400 Grillfachhändler. Dort einfach vorbeischauen und sich inspirieren und beraten lassen.
3: Übrigens, trotz aller Trends gehören einfache Grillwürstchen und Steaks natürlich immer noch dazu.
4: Die neuen Trends sind kein Ersatz, sondern sie erweitern einfach das Grillerlebnis mit Freunden und Familien und bieten viele tolle neue Möglichkeiten. Ich kann aus eigener Erfahrung sagen, ausprobieren lohnt sich. Daher empfehle ich, haben Sie einfach Mut, Dinge zu probieren, Rezepte abzuwandeln. Machen Sie was Neues, das, was Ihnen schmeckt. Mein persönlicher Tipp, probieren Sie Smashburger aus. Tolle Röstaromen, super lecker und einfach zuzubereiten.
2: Ich weiß nicht, wie es euch geht, aber ich habe jetzt direkt Lust auf Grillen. Mehr Infos zu den aktuellen Trends und alles Weitere rund um das Thema Grillen findet ihr im Netz.
1: Ja, die Zeit ist ja auch schon wieder fortgeschritten, gell? Vielleicht hast du ja gerade was Gegrilltes bis beim Abendessen. Dann wünsche ich dir von ganzem Herzen guten Appetit. Oder du bist mit dem Auto unterwegs, fährst nach Hause, fahr vorsichtig und komm vor allem gut ans Ziel, komm gut nach Hause. Und dann gibt es die Zahlreichen, die sind jetzt bei der Arbeit.

Ah, du wolltest mir sagen, du bist bei der Arbeit und du bist bei der Arbeit. Und für alle diejenigen, die es sind, habe ich natürlich die musikalische Kaffeepause. So richtig schön zurücklehnen und genießen. Und hier sind Dire Straits.

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1: Die Bundesregierung steht weiter unter Druck. Mehrere Umfragen und Medienberichte aus den vergangenen Wochen beschreiben die Werte für Kanzler Friedrich Merz und seine Regierung als ungewöhnlich schwach. Außerdem waren Aussagen von Merz in den vergangenen Jahren wiederholt Gegenstand von Faktenchecks, unter anderem zur Flüchtlingspolitik und zu anderen politischen Streitfragen. In Heilbronn ist nun ein Mann rechtskräftig zu 30 Tagessätzen verurteilt worden, weil er den Kanzler als Lügenfritz bezeichnet hatte. Die Staatsanwaltschaft wertete den Ausdruck als geeignet, das Vertrauen in die Integrität des Kanzlers zu erschüttern und Aggressionen zu schüren. Zusätzlichen Druck bekam Merz auch außenpolitisch. Deutschland verfehlte die Wahl für einen nicht ständigen Sitz im UN-Sicherheitsrat, während Österreich und Portugal deutlich mehr Stimmen erhielten. Beim EU-Westbalkan-Gipfel in Montenegro stehen heute Wirtschaft, Sicherheit und Migration im Mittelpunkt. Außerdem soll über die Beitrittsperspektiven der 6 Westbalkan-Staaten zur Europäischen Union gesprochen werden. Bundeskanzler Friedrich Merz nimmt an dem Treffen in der Küstenstadt Tivat teil. Die Bundesregierung kündigte an, der Kanzler wolle sich für schnellere Beitrittsverhandlungen und eine engere Einbindung der Länder in die EU einsetzen. Zu den 6 Westbalkanstaaten zählen Montenegro, Albanien, Bosnien und Herzegowina, das Kosovo, Nordmazedonien und Serbien. Der vorherige EU-Westbalkan-Gipfel hatte im Dezember in Brüssel stattgefunden. Russlands Präsident Wladimir Putin hat seine Bereitschaft zu Gesprächen über ein Ende des Krieges gegen die Ukraine bekräftigt. Bei einem Treffen mit internationalen Nachrichtenagenturen in St. Petersburg sagte er, als Vermittler kämen nur neutrale Personen in Frage, denen beide Seiten vertrauen könnten. Zugleich bot Putin erneut an, Gaslieferungen nach Deutschland über die letzte intakte Nord Stream-Leitung sofort wieder aufzunehmen. Nach einem ukrainischen Drohnenangriff auf Energie- und Militäranlagen in St. Petersburg forderte er außerdem eine Verstärkung der russischen Luftabwehr. Putin erklärte zudem, Russland erwäge einen ausgeweiteten Einsatz der Hyperschallrakete Oreshnik gegen ukrainische Städte. Nach aktuellen Angaben hat sich der russische Vormarsch seit Ende vergangenen Jahres verlangsamt, während die Ukraine im Mai wieder Geländegewinne gemeldet hat. Bundesgesundheitsministerin Nina Wagen plant mit einer Pflegereform tiefgreifende Änderungen in der gesetzlichen Pflegeversicherung. Nach dem Gesetzentwurf sollen Pflegebedürftige höhere Zuschüsse zu Heimkosten künftig erst 6 Monate später erhalten. Der höchste Zuschlag wäre dann erst nach 4,5 Jahren erreicht. Gutverdiener sollen über eine höhere Beitragsbemessungsgrenze stärker belastet werden. Kinderlose müssten zusätzlich einen um 0,1 Prozentpunkte höheren Pflegebeitrag zahlen. Zugleich sollen die Pflegekassen für pflegende Angehörige nur noch 70% der bisherigen Rentenbeiträge übernehmen. Vorgesehen sind aber auch neue Hilfen, wie ein Anspruch auf fachliche Beratung und ein Überbrückungsbudget für Notfälle. Sozialverbände, Caritas, Verdi und Vertreter der CSU kritisieren den Entwurf, weil sie eine einseitige Belastung von Pflegebedürftigen und Angehörigen sehen. Ein ehemaliger Pfizer-Toxikologe erhebt schwere Vorwürfe gegen die Sicherheitsprüfung der Corona-Impfstoffe vor ihrer Zulassung. Helmut Sterz sagte in einem Interview, in einer Studie mit trächtigen Ratten habe es bei geimpften Tieren statistisch signifikant mehr frühe Aborte gegeben als in der Kontrollgruppe. Nach seiner Darstellung seien außerdem nur 2 der aus seiner Sicht üblichen Sicherheitsprüfungen tatsächlich durchgeführt worden. Er nennt unter anderem fehlende Langzeitstudien sowie fehlende Untersuchungen zur Verteilung im Körper, zu möglichen Auswirkungen auf das Erbgut und zum Immunsystem. Sterz sieht darin mehrere Warnsignale, denen nach seiner Darstellung vor dem weltweiten Einsatz stärker hätte nachgegangen werden müssen.
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1: Im Laufe des Nachmittags bleibt das Wetter bei uns wechselhaft mit einem Mix aus Wolken und etwas Sonne. Dazu sind vereinzelt noch leichte Schauer möglich. Die Temperaturen liegen meist um 18 bis 19 Grad. Gegen Abend lassen die Schauer nach und in der Nacht kühlt es auf etwa 11 Grad ab. Der Samstag zeigt sich ähnlich. Wieder gibt es viele Wolken, zwischendurch etwas Sonne und stellenweise leichten Regen oder kurze Schauer. Die Höchstwerte liegen erneut um 19 Grad. Der Sonntag wird dann trockener und freundlicher. Mit rund 22 Grad wird es etwas wärmer, allerdings frischt der Wind etwas auf. Am Montag geht es noch weiter nach oben. Dann sind bei einem freundlichen Sonne-Wolken-Mix bis zu 25 Grad möglich und es bleibt überwiegend trocken.
0: 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Servus, Feierabend. Am Mikrofon Jörg Weber.
2: Ja, das ist in der Tat so, auch in der zweiten Stunde bin ich natürlich selbstverständlich für dich da. Ganz viel Musik immer noch im Kopf, gell? Aber das kennst du ja alles. Und du bist auch noch da, das finde ich eine gute Idee. Und deshalb, hallo.

Das habe ich dir gesagt, gell, dass ich dich ins Wochenende reintransportiere. Mindestens musikalisch ein bisschen gute Stimmung für den heutigen Freitagabend. Und natürlich auch in deinen, ja, in deinen wohlverdienten Feierabend. Wenn du gerade, noch einmal, wenn du gerade die Feierabenddusche hinter dich gebracht hast, dann kannst du ja, da darfst du ja laut mitsingen, falls dann doch Nachbarn kommen sollten, denen einfach den Sender angeben. Dann können sie alle mitsingen oder so. So, das habe ich auch schon manchmal gesagt, gell, und ich sag's immer gern wieder, muss ich ganz ehrlich sagen. Musik und Information, das begleitet uns natürlich auch in der zweiten Stunde. Und noch einmal ein Dankeschön an die Nachrichten- und Wetterredaktion. Hoch und auf diese weibliche Stimme freue ich mich. Hier kommt Tina Rogers. Laut aufdrehen. Schön, dass du da bist und danke fürs Zuschalten.

0: Zweimal coole Musik, nicht Rick Barfield ist das, den wir gerade gespielt haben, Musik, die ins Ohr und ins Herz geht und auch so ein bisschen, muss man zugeben, in die Knochen schlägt. Und zuvor George Harrison gespielt.
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0: Und in dieser Stunde habe ich für dich eine. Ja, du hast richtig gehört oder du hörst richtig. Ich habe in dieser Stunde für dich eine Kindergeschichte.
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0: Zur vollen Stunde gibt's Nachrichten und Wetter darf natürlich nicht fehlen. Am heutigen Abend ist ganz viel Programm, kann ich dir sagen.
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0: Du weißt es, in der letzten Stunde habe ich dir gesagt, am Samstag, am Morgen Samstag läuft nicht mit Servus-Wochenende selbstverständlich. Meinem Teamkollegen Jörg Bonfert und dann natürlich auch die Party und da wird der Roland wieder kräftig auflegen. Ich weiß es, er hat mir zwar nicht gesagt, dass er wirklich da ist, aber ich weiß es, dass er da ist. Er ist einfach da und macht das ganz genau für dich. Und ich kann dir sagen, auch der Sonntag bietet ganz viel moderiertes Programm. Achtung, gut aufpassen.
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0: Also habe ich gesagt, am Sonntag ganz viel moderiertes Programm. Hier blinkt bei mir auf dem Bildschirm immer so ein Lämpchen, ein komisches. Was ist denn das genau? Ach ja, heute Abend gibt es ja noch lange Programme und es wird kultig, das kann ich dir sagen. Denn er ist natürlich wieder da, der Mann, der die progressive Rockmusik bei uns vertritt.
7: Ein ganz großes Hallo und herzlich willkommen bei Radio NWW. Mein Name ist Bert Niefeler und ich präsentiere jeden Freitag von 20 bis 0 Uhr den Prog Rock Express. Hier gibt's Progressive Rock vom Feinsten, das Ganze von den 70ern bis in die heutige Zeit. Ich freue mich auf euch.
0: Heute Abend ab 20 Uhr nach Nachrichten. Wetter gibt's also in der Pocock Express. Bitte nicht vergessen. Dankeschön.

0: Sie eröffnen natürlich auch so ein bisschen Wocheneinstimmung, gell? REO Speedwagon, hier gespielt bei Radio N. Servus Feierabend, du weißt es. Bis 20 Uhr sind wir gemeinsam unterwegs.
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0: Huch, was heißt es das schon wieder? Ach ja, es wird wieder einmal laut und lang, vor allem schön wird's. Und ich freue mich auf Eric.

0: Ja, ja, ich gebe es ja zu, wir hatten schon Titel, die wesentlich länger gelaufen sind, längere Zeiten hatten, über 7 Minuten und so. Der ja knapp über 5 Minuten, gell? Also eher eine kürzere Nummer. Aber dafür eine wahnsinnig schöne Nummer, du musst es zugeben. Ohne Gebrabbel vom Moderator ins Intro oder so. Nein, das hat es diesmal definitiv nicht gegeben. In der Übersicht habe ich dir versprochen, dass wir eine Kindergeschichte haben. Eine Kindergeschichte, die kann man aber, oder sollte man vielleicht auch mal als Erwachsener hören. Metin, du bist dran.
1: Ob zu Hause, in der Schule, beim Sport oder bei der Arbeit und in der Politik. Überall gibt es Menschen, die bestimmen, was man zu tun und zu lassen hat. Warum das so ist und was genau dahinter steckt, beschreiben Asata Fruama und Claudia Weikert in einfachen Worten und mit witzigen Bildern in ihrem neuen Buch Wer bestimmt hier was? Das ist für Kinder ab 8 Jahren gedacht, aber auch Erwachsene können hier noch ein bisschen was dazu lernen, sagt meine Kollegin Jessica Martin. Und die ist jetzt hier. Hi Jessica.
2: Hallo.
1: Jessica, was ist denn das Besondere an dem neuen Kindersachbuch?
2: Ja, also Kinder sind ja von Natur aus neugierig. Und für ihre Entwicklung ist es auch wichtig, dass sie bestimmte Dinge hinterfragen. Zum Beispiel, warum ihre Eltern sie eigentlich immer so früh ins Bett schicken. Warum die Lehrer in der Schule entscheiden, was und wie sie zu lernen haben. Oder warum Politiker sich manchmal weigern, Geld für einen neuen Spielplatz rauszurücken. Und wir Erwachsenen antworten auf solche Fragen ja gerne schon mal mit, ja, so ist das halt im Leben. Aber natürlich steckt viel mehr dahinter, denn wer sagt, wo es lang geht, hat ja auch die Macht dazu. Wieso, weshalb, warum und welche Spielregeln dabei eingehalten werden sollen, genau darum geht's in Wer bestimmt hier was?
1: Ja, das ist ja nicht gerade ein einfaches Thema.
2: Nein, aber das Buch ist bei Belz und Gelberg in der Reihe Große Themen einfach erklärt erschienen und erfüllt dieses Versprechen meiner Meinung nach auch super. Das liegt zum einen an der Autorin Asata Frauhammer, die hier in kindgerechten Worten kurz und verständlich beschreibt, warum es eigentlich Regeln gibt, warum manche Menschen mehr Macht haben als andere, wie man damit verantwortungsbewusst umgehen sollte und warum man sich wehren darf, wenn jemand seine Macht missbraucht. Außerdem hat die Zeichnerin Claudia Weikert viele witzige Bilder aus dem Alltag von Kindern gemalt, die den Text super gut auflockern und perfekt unterstreichen. Also mir und meinen 2 wirklich neugierigen Kindern gefällt Wer bestimmt hier was auf jeden Fall total gut.
1: Danke für diesen Tipp, Jessica.
2: Sehr gern.
0: Ja, das ist Radio NRW, Servus Feierabend, du weißt es, bis 20 Uhr sind wir noch unterwegs, haben also noch ein bisschen Zeit.
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0: So, und jetzt ist sie wieder angebrochen, gell, die weitere halbe Stunde. In der ersten Stunde habe ich dir 2 Songs, neue Songs von Paul McCartney vorgestellt.

2026 neue Musik ist auf den Markt gebracht. Ich habe es in der ersten Stunde gesagt, seine Stimme ist auch so ein bisschen älter geworden, hat sich ein bisschen verändert, aber der Mann kann es halt immer noch. Er macht einfach, und das muss man sagen, Top-Musik, und das beweist er hier.

Ich finde, das ist wirklich Musik, die sollte man sich merken. Ja, genau. So, die Zeit rast ja auch schon wieder davon, neigt sich schon langsam wieder dem Ende entgegen. Er hat noch ein bisschen was, noch ein bisschen Musik zu. Wir sind doch noch einmal, noch eine Runde.

Ich weiß nicht, es könnte sein, dass er jetzt tatsächlich... Ja, jetzt hat er ausgespielt, gell? Wollte einfach nochmal eine Prise fortsetzen, damit du nochmal hörst und nochmal ein Ohr voll von dieser tollen Musik nehmen kannst. Huch, der Blick auf die Uhr zeigt jetzt ganz klar. Hoi, hoi, hoi. Wir sind schon wieder im Endspurt. Ich hab gedacht, die gefallen dir auch. Wir sind hier.

Ja, ja, das sind viele, die ich hier gespielt habe. Und das ist auch schon wieder der Endspurt. Mit anderen Worten, die Sendezeit. Die neigt sich rasend schnell dem Ende entgegen. Ich habe immer das gleiche Problem. Ich habe immer das Gefühl, ich habe doch erst gerade angefangen. Müsste doch eigentlich noch ein bisschen Zeit da sein. Ist aber definitiv nicht so. Hey, du, nach Nachrichten und Wetter, da kommt der Mann, der bei uns die progressive Rockmusik vertritt. Mein persönlicher Musikcoach und Teamkollege Beat Niefeller kommt mit dem Rockrock Express. Da kannst du richtig schön zurücklehnen und dich transportieren lassen durch diese musikalischen Welten, ich sag's mal so.

So, und jetzt kannst du dich freuen, jetzt kommt das Wochenende, Samstag und Sonntag. Das ist Judy Hui, weberfreie Zone. Mich gibt's dann erst am Montag wieder zwischen 18 und 20 Uhr. Bin ich wieder da mit dieser Sendung. Servus, Feierabend, ich freue mich auf dich. Ciao.

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1: Die Bundesregierung steht weiter unter Druck. Mehrere Umfragen und Medienberichte aus den vergangenen Wochen beschreiben die Werte für Kanzler Friedrich Merz und seine Regierung als ungewöhnlich schwach. Außerdem waren Aussagen von Merz in den vergangenen Jahren wiederholt Gegenstand von Faktenchecks, unter anderem zur Flüchtlingspolitik und zu anderen politischen Streitfragen. In Heilbronn ist nun ein Mann rechtskräftig zu 30 Tagessätzen verurteilt worden, weil er den Kanzler als Lügenfritz bezeichnet hatte. Die Staatsanwaltschaft wertete den Ausdruck als geeignet, das Vertrauen in die Integrität des Kanzlers zu erschüttern und Aggressionen zu schüren. Zusätzlichen Druck bekam Merz auch außenpolitisch. Deutschland verfehlte die Wahl für einen nicht ständigen Sitz im UN-Sicherheitsrat, während Österreich und Portugal deutlich mehr Stimmen erhielten. Beim EU-Westbalkan-Gipfel in Montenegro stehen heute Wirtschaft, Sicherheit und Migration im Mittelpunkt. Außerdem soll über die Beitrittsperspektiven der 6 Westbalkan-Staaten zur Europäischen Union gesprochen werden. Bundeskanzler Friedrich Merz nimmt an dem Treffen in der Küstenstadt Tivat teil. Die Bundesregierung kündigte an, der Kanzler wolle sich für schnellere Beitrittsverhandlungen und eine engere Einbindung der Länder in die EU einsetzen. Zu den 6 Westbalkanstaaten zählen Montenegro, Albanien, Bosnien und Herzegowina, das Kosovo, Nordmazedonien und Serbien. Der vorherige EU-Westbalkan-Gipfel hatte im Dezember in Brüssel stattgefunden. Russlands Präsident Wladimir Putin hat seine Bereitschaft zu Gesprächen über ein Ende des Krieges gegen die Ukraine bekräftigt. Bei einem Treffen mit internationalen Nachrichtenagenturen in St. Petersburg sagte er, als Vermittler kämen nur neutrale Personen in Frage, denen beide Seiten vertrauen könnten. Zugleich bot Putin erneut an, Gaslieferungen nach Deutschland über die letzte intakte Nord Stream-Leitung sofort wieder aufzunehmen. Nach einem ukrainischen Drohnenangriff auf Energie- und Militäranlagen in St. Petersburg forderte er außerdem eine Verstärkung der russischen Luftabwehr. Putin erklärte zudem, Russland erwäge einen ausgeweiteten Einsatz der Hyperschallrakete Oreshnik gegen ukrainische Städte. Nach aktuellen Angaben hat sich der russische Vormarsch seit Ende vergangenen Jahres verlangsamt, während die Ukraine im Mai wieder Geländegewinne gemeldet hat. Bundesgesundheitsministerin Nina Wagen plant mit einer Pflegereform tiefgreifende Änderungen in der gesetzlichen Pflegeversicherung. Nach dem Gesetzentwurf sollen Pflegebedürftige höhere Zuschüsse zu Heimkosten künftig erst 6 Monate später erhalten. Der höchste Zuschlag wäre dann erst nach 4,5 Jahren erreicht. Gutverdiener sollen über eine höhere Beitragsbemessungsgrenze stärker belastet werden. Kinderlose müssten zusätzlich einen um 0,1 Prozentpunkte höheren Pflegebeitrag zahlen. Zugleich sollen die Pflegekassen für pflegende Angehörige nur noch 70% der bisherigen Rentenbeiträge übernehmen. Vorgesehen sind aber auch neue Hilfen, wie ein Anspruch auf fachliche Beratung und ein Überbrückungsbudget für Notfälle. Sozialverbände, Caritas, Verdi und Vertreter der CSU kritisieren den Entwurf, weil sie eine einseitige Belastung von Pflegebedürftigen und Angehörigen sehen. Ein ehemaliger Pfizer-Toxikologe erhebt schwere Vorwürfe gegen die Sicherheitsprüfung der Corona-Impfstoffe vor ihrer Zulassung. Helmut Sterz sagte in einem Interview, in einer Studie mit trächtigen Ratten habe es bei geimpften Tieren statistisch signifikant mehr frühe Aborte gegeben als in der Kontrollgruppe. Nach seiner Darstellung seien außerdem nur 2 der aus seiner Sicht üblichen Sicherheitsprüfungen tatsächlich durchgeführt worden. Er nennt unter anderem fehlende Langzeitstudien sowie fehlende Untersuchungen zur Verteilung im Körper, zu möglichen Auswirkungen auf das Erbgut und zum Immunsystem. Sterz sieht darin mehrere Warnsignale, denen nach seiner Darstellung vor dem weltweiten Einsatz stärker hätte nachgegangen werden müssen.
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1: Heute Abend bleibt es bei uns wechselhaft. Anfangs sind noch einzelne leichte Schauer möglich, später lockern die Wolken etwas auf. In der Nacht zieht zunächst noch leichter Regen durch, ehe es gegen Morgen trockener wird. Die Temperaturen gehen dabei auf etwa 11 bis 12 Grad zurück. Morgen zeigt sich das Wetter dann weiter durchwachsen. Neben Wolken gibt es zwar auch etwas Sonne, am Nachmittag sind aber erneut einzelne kurze Schauer möglich. Die Höchstwerte liegen bei rund 19 Grad. Am Samstag bleibt es ähnlich mit vielen Wolken, etwas Sonne und der Chance auf leichte Schauer bei wieder etwa 19 Grad. Der Sonntag bringt trockeneres und freundlicheres Wetter mit rund 22 Grad, allerdings auch etwas Wind. Am Montag wird es dann noch wärmer. Bei einem freundlichen Mix aus Sonne und Wolken steigen die Temperaturen auf bis zu 25 Grad.
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1: Ja, und ich sag dann mal ein ganz großes Hallo, herzlich willkommen hier zum heutigen Progrock Express. Natürlich will man viel, viel Progressive Rock bis um 24 Uhr. Und heute, ja, gibt es wieder mal ein ganzes Album zu hören. Und damit erfülle ich dann den Musikwunsch für Otto Gschwendt, ein Stammhörer von uns hier von Radio NBW. Mehr später dann dazu. Jetzt gibt's zuerst mal

Band Horizon und ja, der Titel A Lone and Dreary World. Wir sind Advent Horizon. Und das hier ist natürlich wie immer dein Lieblingsradio, Radio NWW.

Advent Horizon waren das. Ja, der Titel natürlich auch wunderschön gemacht hier. Bruce Sword, ja, der Mann war schon bei so einigen Projekten mit dabei. Jetzt habe ich ihn mal mit Ghost in the Park. Ist Bruce Sword.

Ja, lieber Bruce, Seward, ein wunderbarer Titel hier, Ghost in the Park. Nur eine Kritik habe ich hier anzufügen, dass man irgendwie in einem Titel mehrere Pausen einfügt und die dann noch lange genug sind, dass es wunderbare Löcher produziert. Das finde ich nicht so toll. Sonst ein absolut gut gemachtes Werk. So, lassen wir die Kritik und kommen zu Cellar Noise. Das ist eine Band, die kommt aus Italien und es handelt sich hier um ein Projekt von Fabio Zuffanti, der bei vielen, vielen Projekten mit dabei war, auch natürlich viele Projekte unterstützt hat, produziert hat und immer wieder etwas von sich hören lässt. Cellar Noise, The Case of the Silent Queen.

seller noise aus Italien, dann das The Case of the Silent Queen. So, es gibt etwas aus Griechenland, nämlich Crushed Peanuts, so nennt sich diese Band. Habe ich bis jetzt noch nie gekannt, aber trotzdem ganz interessant. Und das natürlich gibt es nur hier bei Radio NW im Pro-Rock Express. Der Titel Orion's Belt.

Crushed Peanuts aus Griechenland waren das. Ja, und der Titel Orion's Belt. Neil Morse, der Mann aus den USA, der ja eigentlich auch viele Projekte unter sich hat, zum Beispiel Transatlantic war er mit dabei, hat irgendwann mal als Country-Musiker begonnen und hat sich natürlich ist ein progressiven Rock gewidmet. The Neil Morse Band und Love All

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1: Neil Morris mit seiner Band Lost All Along war das. Das ist Radio NBW, dein Lieblingsradio und der Progrock Express natürlich bis um 24 Uhr. Und hier gibt's jetzt Wish und Kommandante Nino.

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1: Wish und Kommandanten Nino hier in Prog Express. So, dann muss ich mich ein bisschen konzentrieren kurz. Jetzt geht es was Deutsches auf die Ohren, nämlich Deis, die in Gütersloh gegründet wurden, aber jetzt aktuell eben in Frankfurt am Main tätig sind. Das Album Avon Energy from Outer Space ist ja schon im Jahr 2025 erschienen. Jetzt endlich ist es bei mir angelangt. Es hat ein bisschen länger gedauert, bis es mir geliefert wurde. Hier ein Titel davon, nämlich Chasing the Sun. Hier sind Deis.

Dice und Chasing the Sun. Jetzt gibt es was Französisches auf die Ohren. Stimmt nicht. Ich bin da schon viel zu weit vorausgedacht. Irgendwie so. Georgios nennt sich diese Band und der Titel Little Ant.

Gloriosa waren das und Little Ant. Gepetto, da weiß ich nicht genau, ich meinte, die kommen aus Italien und der Titel For the Heavens.

kann man dazu nur sagen, Dankeschön für die Überflutung meines Studios. Das war Geppetto und der Titel For the Heavens. Wurde am Schluss sogar noch in französischer Sprache gesungen. Ganz interessant. So, jetzt gibt's tatsächlich etwas Französisches, nämlich Gérald Masoise und der Titel Demain.

Gerald Moissons und Demain. Hallo, so dieser Titel. So, jetzt gibt es ein ganzes Album zu hören, wieder mal hier im Progrock Express bei Radio NWW. Und zwar ist das ein Wunsch von Otto Gschwendt. Der möchte nämlich das Album von Pink Floyd hören. Atom Heart Mother nennt sich das. Erschienen ist das Ganze im Jahr 1970, und zwar am 2. Oktober. Also, viel Spaß damit, Otto. Pink Floyd, Atom Heart Mother.

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1: Soweit also das Album Atom Heart Mother aus dem Jahr 1970. Und ja, ich muss sonst schon sagen, es erstaunt mich, weil damals war ja noch die analoge Zeit. Das heißt, es wurde alles noch mit irgendwelchen Bandmaschinen aufgezeichnet. Und ja, wenn man bedenkt, dass das Album jetzt am 2. Oktober dann auch schon wieder 56 Jahre alt wird, die Perfektion, wie das damals aufgenommen wurde, irgendwie völlig fantastisch. So, jetzt gibt es noch etwas aus Großbritannien, nämlich The Gift und Closer.

The Gift und Closer. Das natürlich wie immer hier bei deinem Lieblingsradio, Radio NWB. Jetzt gibt's The Glass Pavilion und der Titel The Most Glorious Birds.

Der Glas Pavillon war das. Ja, viel Zeit bleibt uns nicht so oder nicht mehr. Die Sendung ist auch schon bald wieder zu Ende. Es ist unglaublich. Hier gibt es aber noch The Hand und Dark Matter.

The Handsome Dark Mother. Oder Mother. So, das war's dann auch schon fast wieder hier vom heutigen Prog-Rock Express. Ich möchte natürlich noch kurz sagen, was dann morgen so passiert hier bei Radio NWW. Und zwar gibt es ab 10 Uhr das Weekend und dann natürlich von 18 bis 20 Uhr gibt es Servus Wochenende mit Jörg Bonfert. Ja, und dann ab 20 Uhr startet dann wie immer die Radio NWW Party. Ich bin Bernd Niefeler und sage vielen, vielen Dank fürs Zuhören, möchte ein ganz schönes Wochenende wünschen und für alle, die jetzt zu Bett gehen, eine gute Nacht. Ja, und zum Ausklang, ein Ausklang gibt es natürlich auch noch hier, The Healing Road, so diese Band, und der Titel Fire Mountains.

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1: Die Bundesregierung steht weiter unter Druck. Mehrere Umfragen und Medienberichte aus den vergangenen Wochen beschreiben die Werte für Kanzler Friedrich Merz und seine Regierung als ungewöhnlich schwach. Außerdem waren Aussagen von Merz in den vergangenen Jahren wiederholt Gegenstand von Faktenchecks, unter anderem zur Flüchtlingspolitik und zu anderen politischen Streitfragen. In Heilbronn ist nun ein Mann rechtskräftig zu 30 Tagessätzen verurteilt worden, weil er den Kanzler als Lügenfritz bezeichnet hatte. Die Staatsanwaltschaft wertete den Ausdruck als geeignet, das Vertrauen in die Integrität des Kanzlers zu erschüttern und Aggressionen zu schüren. Zusätzlichen Druck bekam Merz auch außenpolitisch. Deutschland verfehlte die Wahl für einen nichtständigen Sitz im UN-Sicherheitsrat, während Österreich und Portugal deutlich mehr Stimmen erhielten. Beim EU-Westbalkan-Gipfel in Montenegro stehen heute Wirtschaft, Sicherheit und Migration im Mittelpunkt. Außerdem soll über die Beitrittsperspektiven der 6 Westbalkanstaaten zur Europäischen Union gesprochen werden. Bundeskanzler Friedrich Merz nimmt an dem Treffen in der Küstenstadt Tivat teil. Die Bundesregierung kündigte an, der Kanzler wolle sich für schnellere Beitrittsverhandlungen und eine engere Einbindung der Länder in die EU einsetzen. Zu den 6 Westbalkanstaaten zählen Montenegro, Albanien, Bosnien und Herzegowina, das Kosovo, Nordmazedonien und Serbien. Der vorherige EU-Westbalkan-Gipfel hatte im Dezember in Brüssel stattgefunden. Russlands Präsident Wladimir Putin hat seine Bereitschaft zu Gesprächen über ein Ende des Krieges gegen die Ukraine bekräftigt. Bei einem Treffen mit internationalen Nachrichtenagenturen in St. Petersburg sagte er, als Vermittler kämen nur neutrale Personen in Frage, denen beide Seiten vertrauen könnten. Zugleich bot Putin erneut an, Gaslieferungen nach Deutschland über die letzte intakte Nord Stream-Leitung sofort wieder aufzunehmen. Nach einem ukrainischen Drohnenangriff auf Energie- und Militäranlagen in St. Petersburg forderte er außerdem eine Verstärkung der russischen Luftabwehr. Putin erklärte zudem, Russland erwäge einen ausgeweiteten Einsatz der Hyperschallrakete Oreshnik gegen ukrainische Städte. Nach aktuellen Angaben hat sich der russische Vormarsch seit Ende vergangenen Jahres verlangsamt, während die Ukraine im Mai wieder Geländegewinne gemeldet hat. Bundesgesundheitsministerin Nina Wagen plant mit einer Pflegereform tiefgreifende Änderungen in der gesetzlichen Pflegeversicherung. Nach dem Gesetzentwurf sollen Pflegebedürftige höhere Zuschüsse zu Heimkosten künftig erst 6 Monate später erhalten. Der höchste Zuschlag wäre dann erst nach 4,5 Jahren erreicht. Gutverdiener sollen über eine höhere Beitragsbemessungsgrenze stärker belastet werden. Kinderlose müssten zusätzlich einen um 0,1 Prozentpunkte höheren Pflegebeitrag zahlen. Zugleich sollen die Pflegekassen für pflegende Angehörige nur noch 70% der bisherigen Rentenbeiträge übernehmen. Vorgesehen sind aber auch neue Hilfen, wie ein Anspruch auf fachliche Beratung und ein Überbrückungsbudget für Notfälle. Sozialverbände, Caritas, Verdi und Vertreter der CSU kritisieren den Entwurf, weil sie eine einseitige Belastung von Pflegebedürftigen und Angehörigen sehen. Ein ehemaliger Pfizer-Toxikologe erhebt schwere Vorwürfe gegen die Sicherheitsprüfung der Corona-Impfstoffe vor ihrer Zulassung. Helmut Sterz sagte in einem Interview, in einer Studie mit trächtigen Ratten habe es bei geimpften Tieren statistisch signifikant mehr frühe Aborte gegeben als in der Kontrollgruppe. Nach seiner Darstellung seien außerdem nur 2 der aus seiner Sicht üblichen Sicherheitsprüfungen tatsächlich durchgeführt worden. Er nennt unter anderem fehlende Langzeitstudien sowie fehlende Untersuchungen zur Verteilung im Körper, zu möglichen Auswirkungen auf das Erbgut und zum Immunsystem. Sterz sieht darin mehrere Warnsignale, denen nach seiner Darstellung vor dem weltweiten Einsatz stärker hätte nachgegangen werden müssen.
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1: In der Nacht ist es im Radio NWW-Land meist ruhig und oft nur locker bewölkt. Die Temperaturen gehen auf rund 10 Grad zurück. Dazu bleibt es überwiegend trocken und auch der Wind spielt keine große Rolle. Im Tagesverlauf zeigt sich das Wetter dann von seiner freundlichen Seite. Nach einem sonnigen Start wird es angenehm warm, mit bis zu gut 22 Grad. Besonders am Vormittag und über die Mittagsstunden gibt es viele helle Abschnitte. Am Nachmittag ziehen stellenweise auch dichtere Wolken durch und ganz vereinzelt ist ein kurzer Schauer nicht völlig ausgeschlossen. Insgesamt bleibt es aber meist freundlich. Am Abend ist es noch mild bei etwa 16 bis 18 Grad. Der Sonntag bringt ähnlich warmes Wetter mit viel Sonne und nur harmlosen Wolken. Am Montag wird es noch etwas sommerlicher, mit Temperaturen bis in den mittleren 20er-Bereich. Erst am Dienstag wird es deutlich unbeständiger, kühler und zeitweise nass.
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1: Die Bundesregierung steht weiter unter Druck. Mehrere Umfragen und Medienberichte aus den vergangenen Wochen beschreiben die Werte für Kanzler Friedrich Merz und seine Regierung als ungewöhnlich schwach. Außerdem waren Aussagen von Merz in den vergangenen Jahren wiederholt Gegenstand von Faktenchecks, unter anderem zur Flüchtlingspolitik und zu anderen politischen Streitfragen. In Heilbronn ist nun ein Mann rechtskräftig zu 30 Tagessätzen verurteilt worden, weil er den Kanzler als Lügenfritz bezeichnet hatte. Die Staatsanwaltschaft wertete den Ausdruck als geeignet, das Vertrauen in die Integrität des Kanzlers zu erschüttern und Aggressionen zu schüren. Zusätzlichen Druck bekam Merz auch außenpolitisch. Deutschland verfehlte die Wahl für einen nichtständigen Sitz im UN-Sicherheitsrat, während Österreich und Portugal deutlich mehr Stimmen erhielten. Beim EU-Westbalkan-Gipfel in Montenegro stehen heute Wirtschaft, Sicherheit und Migration im Mittelpunkt. Außerdem soll über die Beitrittsperspektiven der 6 Westbalkanstaaten zur Europäischen Union gesprochen werden. Bundeskanzler Friedrich Merz nimmt an dem Treffen in der Küstenstadt Tivat teil. Die Bundesregierung kündigte an, der Kanzler wolle sich für schnellere Beitrittsverhandlungen und eine engere Einbindung der Länder in die EU einsetzen. Zu den 6 Westbalkanstaaten zählen Montenegro, Albanien, Bosnien und Herzegowina, das Kosovo, Nordmazedonien und Serbien. Der vorherige EU-Westbalkan-Gipfel hatte im Dezember in Brüssel stattgefunden. Russlands Präsident Wladimir Putin hat seine Bereitschaft zu Gesprächen über ein Ende des Krieges gegen die Ukraine bekräftigt. Bei einem Treffen mit internationalen Nachrichtenagenturen in St. Petersburg sagte er, als Vermittler kämen nur neutrale Personen in Frage, denen beide Seiten vertrauen könnten. Zugleich bot Putin erneut an, Gaslieferungen nach Deutschland über die letzte intakte Nord Stream-Leitung sofort wieder aufzunehmen. Nach einem ukrainischen Drohnenangriff auf Energie- und Militäranlagen in St. Petersburg forderte er außerdem eine Verstärkung der russischen Luftabwehr. Putin erklärte zudem, Russland erwäge einen ausgeweiteten Einsatz der Hyperschallrakete Oreshnik gegen ukrainische Städte. Nach aktuellen Angaben hat sich der russische Vormarsch seit Ende vergangenen Jahres verlangsamt, während die Ukraine im Mai wieder Geländegewinne gemeldet hat. Bundesgesundheitsministerin Nina Wagen plant mit einer Pflegereform tiefgreifende Änderungen in der gesetzlichen Pflegeversicherung. Nach dem Gesetzentwurf sollen Pflegebedürftige höhere Zuschüsse zu Heimkosten künftig erst 6 Monate später erhalten. Der höchste Zuschlag wäre dann erst nach 4,5 Jahren erreicht. Gutverdiener sollen über eine höhere Beitragsbemessungsgrenze stärker belastet werden. Kinderlose müssten zusätzlich einen um 0,1 Prozentpunkte höheren Pflegebeitrag zahlen. Zugleich sollen die Pflegekassen für pflegende Angehörige nur noch 70% der bisherigen Rentenbeiträge übernehmen. Vorgesehen sind aber auch neue Hilfen, wie ein Anspruch auf fachliche Beratung und ein Überbrückungsbudget für Notfälle. Sozialverbände, Caritas, Verdi und Vertreter der CSU kritisieren den Entwurf, weil sie eine einseitige Belastung von Pflegebedürftigen und Angehörigen sehen. Ein ehemaliger Pfizer-Toxikologe erhebt schwere Vorwürfe gegen die Sicherheitsprüfung der Corona-Impfstoffe vor ihrer Zulassung. Helmut Sterz sagte in einem Interview, in einer Studie mit trächtigen Ratten habe es bei geimpften Tieren statistisch signifikant mehr frühe Aborte gegeben als in der Kontrollgruppe. Nach seiner Darstellung seien außerdem nur 2 der aus seiner Sicht üblichen Sicherheitsprüfungen tatsächlich durchgeführt worden. Er nennt unter anderem fehlende Langzeitstudien sowie fehlende Untersuchungen zur Verteilung im Körper, zu möglichen Auswirkungen auf das Erbgut und zum Immunsystem. Sterz sieht darin mehrere Warnsignale, denen nach seiner Darstellung vor dem weltweiten Einsatz stärker hätte nachgegangen werden müssen.
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1: In der Nacht ist es im Radio NWW-Land meist ruhig und oft nur locker bewölkt. Die Temperaturen gehen auf rund 10 Grad zurück. Dazu bleibt es überwiegend trocken und auch der Wind spielt keine große Rolle. Im Tagesverlauf zeigt sich das Wetter dann von seiner freundlichen Seite. Nach einem sonnigen Start wird es angenehm warm, mit bis zu gut 22 Grad. Besonders am Vormittag und über die Mittagsstunden gibt es viele helle Abschnitte. Am Nachmittag ziehen stellenweise auch dichtere Wolken durch und ganz vereinzelt ist ein kurzer Schauer nicht völlig ausgeschlossen. Insgesamt bleibt es aber meist freundlich. Am Abend ist es noch mild bei etwa 16 bis 18 Grad. Der Sonntag bringt ähnlich warmes Wetter mit viel Sonne und nur harmlosen Wolken. Am Montag wird es noch etwas sommerlicher, mit Temperaturen bis in den mittleren 20er-Bereich. Erst am Dienstag wird es deutlich unbeständiger, kühler und zeitweise nass.
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1: Die Bundesregierung steht weiter unter Druck. Mehrere Umfragen und Medienberichte aus den vergangenen Wochen beschreiben die Werte für Kanzler Friedrich Merz und seine Regierung als ungewöhnlich schwach. Außerdem waren Aussagen von Merz in den vergangenen Jahren wiederholt Gegenstand von Faktenchecks, unter anderem zur Flüchtlingspolitik und zu anderen politischen Streitfragen. In Heilbronn ist nun ein Mann rechtskräftig zu 30 Tagessätzen verurteilt worden, weil er den Kanzler als Lügenfritz bezeichnet hatte. Die Staatsanwaltschaft wertete den Ausdruck als geeignet, das Vertrauen in die Integrität des Kanzlers zu erschüttern und Aggressionen zu schüren. Zusätzlichen Druck bekam Merz auch außenpolitisch. Deutschland verfehlte die Wahl für einen nicht ständigen Sitz im UN-Sicherheitsrat, während Österreich und Portugal deutlich mehr Stimmen erhielten. Beim EU-Westbalkan-Gipfel in Montenegro stehen heute Wirtschaft, Sicherheit und Migration im Mittelpunkt. Außerdem soll über die Beitrittsperspektiven der 6 Westbalkanstaaten zur Europäischen Union gesprochen werden. Bundeskanzler Friedrich Merz nimmt an dem Treffen in der Küstenstadt Tivat teil. Die Bundesregierung kündigte an, der Kanzler wolle sich für schnellere Beitrittsverhandlungen und eine engere Einbindung der Länder in die EU einsetzen. Zu den 6 Westbalkanstaaten zählen Montenegro, Albanien, Bosnien und Herzegowina, das Kosovo, Nordmazedonien und Serbien. Der vorherige EU-Westbalkan-Gipfel hatte im Dezember in Brüssel stattgefunden.